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1: Im Studio Jan Seifert. Vorsicht vor dem Eichenprozessionsspinner. Der taucht hier bei uns in Franken gerade massenhaft auf. Schwabach und Nürnberg melden ungewöhnlich viele Sichtungen. In Nürnberg läuft die Bekämpfung auf Hochtouren. Trotzdem müssen Menschen gerade rund 2 Wochen Wartezeit einplanen. Gute Nachrichten für Sparer. Die Europäische Zentralbank hat den Leitzins erhöht, zum ersten Mal seit fast 3 Jahren. Der Einlagezins stieg von 2 auf 2,25%. Damit will die EZB der Inflation entgegensteuern. Wer also Geld auf der hohen Kante hat, könnte dafür bald mehr Zinsen bekommen. Umgekehrt wird es bei Krediten aber auch teurer. Und die XXL-WM läuft. Und Franken ist bei den Spielen gut vertreten. Der Amberger Nathaniel Brown und Jamie Leveling, beide kämpfen mit der deutschen Nationalmannschaft um den Titel. Leveling hat ja seine ersten Profischritte in Fürth gemacht, genauso wie David Raum. Ex-Clubspieler Jens Kastrop steht für Südkorea auf dem Platz. Auch Kan Uzun ist dabei. Er wurde beim 1. FC Nürnberg zum Profi und geht jetzt für die Türkei auf Torejagd. Soweit der Star-FM-Nachrichtenüberblick.
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1: Im Studio Jan Seifert. Vorsicht vor dem Eichenprozessionsspinner. Der taucht hier bei uns in Franken gerade massenhaft auf. Schwabach und Nürnberg melden ungewöhnlich viele Sichtungen. In Nürnberg läuft die Bekämpfung auf Hochtouren. Trotzdem müssen Menschen gerade rund 2 Wochen Wartezeit einplanen. Gute Nachrichten für Sparer. Die Europäische Zentralbank hat den Leitzins erhöht, zum ersten Mal seit fast 3 Jahren. Der Einlagezins stieg von 2 auf 2,25%. Damit will die EZB der Inflation entgegensteuern. Wer also Geld auf der hohen Kante hat, könnte dafür bald mehr Zinsen bekommen. Umgekehrt wird es bei Krediten aber auch teurer. Und die XXL-WM läuft. Und Franken ist bei den Spielen gut vertreten. Der Amberger Nathaniel Brown und Jamie Leveling. Beide kämpfen mit der deutschen Nationalmannschaft um den Titel. Leveling hat ja seine ersten Profischritte in Fürth gemacht, genauso wie David Raum. Ex-Clubspieler Jens Kastrop steht für Südkorea auf dem Platz. Auch Kan Uzun ist dabei. Er wurde beim 1. FC Nürnberg zum Profi und geht jetzt für die Türkei auf Torejagd. Soweit der Star-FM Nachrichtenüberblick.
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1: Im Studio Jan Seifert. Vorsicht vor dem Eichenprozessionsspinner. Der taucht hier bei uns in Franken gerade massenhaft auf. Schwabach und Nürnberg melden ungewöhnlich viele Sichtungen. In Nürnberg läuft die Bekämpfung auf Hochtouren. Trotzdem müssen Menschen gerade rund 2 Wochen Wartezeit einplanen. Gute Nachrichten für Sparer. Die Europäische Zentralbank hat den Leitzins erhöht, zum ersten Mal seit fast 3 Jahren. Der Einlagezins stieg von 2 auf 2,25%. Damit will die EZB der Inflation entgegensteuern. Wer also Geld auf der hohen Kante hat, könnte dafür bald mehr Zinsen bekommen. Umgekehrt wird es bei Krediten aber auch teurer. Und die XXL-WM läuft. Und Franken ist bei den Spielen gut vertreten. Der Amberger Nathaniel Brown und Jamie Leveling. Beide kämpfen mit der deutschen Nationalmannschaft um den Titel. Leveling hat ja seine ersten Profischritte in Fürth gemacht, genauso wie David Raum. Ex-Clubspieler Jens Kastrop steht für Südkorea auf dem Platz. Auch Kan Uzun ist dabei. Er wurde beim 1. FC Nürnberg zum Profi und geht jetzt für die Türkei auf Torejagd. Soweit der Star-FM Nachrichtenüberblick.
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0: haben, das wird heute ein Tag der Charakterstärke für dich.
1: Wieso?
0: Naja, wenn jemand seine letzten Stunden vorm Urlaub hat, dann gibt es die eine Fraktion, die einem all 5 Minuten vorhalten, ich hab morgen Urlaub, wir haben morgen Urlaub. Und es gibt die, die einfach entspannt durchziehen und es gar nicht so groß thematisieren, denen sieht man das vielleicht leicht am Funkeln in den Augen an. Aber ansonsten ist eigentlich alles wie immer. Und das sind die charakterstarken Menschen. Und ich bin sehr gespannt, zu welcher Kategorie du zählst.
1: Naja, da du jetzt schon derjenige warst, der das Thema überhaupt angesprochen hat, kannst du dir ja schon vorstellen, welcher Kategorie ich angehöre.
0: Sobald das Mikro aus ist, Urlaub, Urlaub, Urlaub, Urlaub, Urlaub, Urlaub.
1: Ich war in den Urlaub und du ja nicht.
0: Wo fährst du denn?
1: Eigentlich wollten wir haben erst überlegt, ob wir nach Tschechien oder so fahren sollen. Hauptsache irgendwie ein bisschen raus aus the city, aber... Dann haben wir uns jetzt doch gesagt, was soll der Geiz, wir fahren nach Italien.
0: Bella Italia.
1: Wir haben zwar noch nichts gebucht, aber das werden wir am Samstag machen, ist ja noch genug Zeit.
0: Das ist sportlich, ihr habt einen Hund, das weißt du schon.
1: Ja, das stimmt, da muss man in Italien auch mal ein bisschen gucken, aber dennoch gibt es immer noch genug so Last-Minute-Angebote, wo man dann auch noch richtig Rabatte bekommt, haben wir schon mal gekickt.
0: Ach so, so eine Schnäppchenjägerin. Und ich werde hier als Sparfuchs der Sendung hingestellt. Na gut, guck mal, wer das wirklich ist.
1: Mein Sparen kann man in dem... Part vielleicht auch einfach als unvorbereitet abstempeln, aber gut.
0: Ja, schön.
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0: Nö, aber mit Flo. Chris hängt beim Nova Rock rum. Mir fällt gerade ein, ganz vergessen, es läuft ja Fußball noch, richtig? Wir müssen doch jetzt irgendwo hier
1: Stimmt,
0: noch im Fernseher.
1: Stimmt, um 4 Uhr war Anpfiff für Südkorea, Tschechien?
0: Ja, aber...
1: Suchst du einen Fernseher gerade?
0: Ja, ich gucke hier Bild um. Ich überlege gerade wegen Internet und so. Wir machen das jetzt gleich in Ruhe und hören aber dafür erstmal eine Runde Musik. Und dann nehmen wir dich live mit zum Fußballspektakel des Jahres. Wahrscheinlich nicht.
1: Yay.
0: Nach dem nächsten Rock.

0: Schönen guten Morgen hier bei Star FM Maximum Rock, morgen. Der Breakfast Club. Hier im Fußballfieber WM-Auftakt. Gestern Abend hast du Eröffnungsfeier geguckt.
1: Rate mal.
0: Du hast schon geschlafen wahrscheinlich sogar. Ne?
1: Ich weiß nicht, wann war denn das?
0: Ach so, ab 8 irgendwas?
1: Ich habe gestern kurz, ich habe mein Tablet mit ins Bett genommen und habe darauf noch was geguckt und dann habe ich so eine App aufgemacht und dann stand da irgendwas von Fußball und dann habe ich so überlegt und war so, soll ich da mal draufklicken? Nein, natürlich nicht. Und dann weiter gescrollt.
0: Es ging auf jeden Fall genau so los, wie wir das im Vorfeld irgendwie erwartet haben. Pleiten, Pech und Pannen gestern schon. Das ZDF hat es irgendwie nicht hinbekommen, hat 7 Minuten zu spät in die Eröffnungsfeier reingeschaltet, weil sie unbedingt in dem Moment Werbung abdrücken mussten. Bei Magenta TV, die zeigen ja auch den ganzen Spaß, da hat man die Kommentatoren quasi nicht verstanden für 20 Minuten. Aber die mexikanischen Kommentatoren nebenan, die wohl eine Kabine weiter waren, die hat man laut und laut verstanden. Also ich weiß nicht, ob die das Mikro falsch rumgestellt hatten oder was da los war. Auf jeden Fall hat das alles nicht so richtig funktioniert. Und dann dieser Expertenkreis im ZDF. Ich weiß nicht, wie viel saßen da? 1, 2, 3, 4, 5 Experten oder so nebeneinander, plus 2 Moderatoren. Also da saß gefühlt halb Deutschland auf dem Sofa und hat das Ganze debattiert, diskutiert und so weiter. Viel zu viel. Also irgendwie, weiß ich nicht.
1: Wichtig
0: und da war es nicht mal ein gutes Eröffnungsspiel. Mexiko 2-0 haben sie zwar gewonnen und logisch, das freut die Fans. Das ist ja schon mal ein guter Start rein, um weiterzukommen. Aber so ein gutes Spiel war es trotzdem nicht.
1: Zum Glück haben wir ein gutes Spiel dann gestern schon gehabt mit Mexiko und Südafrika bei uns in der Sendung mit W oder F.
0: Das war viel besser dort. Also so gut wie W oder F dort und so spannend wie dort war es dann am Ende nicht, weil irgendwie 3 rote Karten und 2 Tore waren dann noch das Highlight von dem Ganzen. Naja, am Ende ist sie gestartet, die Fußball-WM 2026 und die Vorfreude ist plötzlich da.
1: Ja, hörst du sie? Siehst du sie irgendwo?
0: Ich höre sie nicht so wirklich. Nee. Na, vielleicht Sonntag, wenn die Deutschen dann zum ersten Mal spielen. Ich bin mal gespannt, ob dieses Thema, ich weiß nicht, nervt das jetzt schon, dass wir über Fußball reden, aber ich kann mir gut vorstellen, dass das immer weniger wird, wenn man Tag zu Tag spricht, weil wir nichts sehen durch die Show. Wir können die Spiele eh nicht gucken, weil wir da schon pennen normalerweise und weiß ich nicht.
1: Und wenn irgendwie dann Deutschland im Viertelfinale rausgeflogen ist, wie ihr vorausgesagt habt, ist sowieso dann egal.
0: Das sagt ganz Fußball-Deutschland voraus. Warten wir es mal ab. Falls jemand im WM-Fieber ist, kann er sich aber gerne mal melden per Sprachnachricht 0800 03 03 666. Ich meine, vielleicht gibt es ja diese eine Person, die mit Fahne zu Hause jetzt schon auf dem Sofa sitzt und auf Sonntag wartet.
1: Weißt du noch, als wir den einen In-Excess-Fan gesucht haben?
0: Stimmt, da haben sich wie viel gemeldet?
1: 3. Wir könnten den einen WM-Fieber-Fan suchen.
0: Den WM-Fieber-Fan. Wer hat das WM-Fieber zu Hause? Ja, melde dich mal bitte. Also ganz ohne Schmarrn, es ist ja, ich fände das ja nett, wenn manche Leute sich freuen.

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5: Im Studio Michael Bottlick. Betroffene von häuslicher Gewalt müssen besser geschützt werden. Der Bundesrat will heute den Weg für die elektronische Fußfessel bei besonders gefährlichen Tätern freimachen. Das Gesetz orientiert sich an einem Modell aus Spanien und soll Gerichten neue Möglichkeiten zum Schutz von Opfern geben. Zoe Tassovali.
6: Die Idee dahinter, die Polizei soll nicht erst eingreifen, wenn ein Täter schon vor der Tür steht. Trägt er eine elektronische Fußfessel, können verbotene Annäherungen früh erkannt und es kann früh eingegriffen werden. In besonders gefährlichen Fällen sollen Betroffene auf Wunsch sogar ein eigenes Gerät bekommen, das vor einer Annäherung warnt. Außerdem können Gerichte Täter künftig zu Antigewalttrainings oder Beratungen verpflichten. Hintergrund sind die seit Jahren steigenden Zahlen bei häuslicher Gewalt.
5: Alle Bundestagsfraktionen wollen auf eine Diätenerhöhung verzichten. Bei der ersten Lesung des Gesetzentwurfs haben auch AfD, Grüne und Linke ihre Unterstützung signalisiert. Eigentlich würden die Abgeordnetengehälter am 1. Juli automatisch um fast 500 Euro steigen. Wegen der schwierigen Haushaltslage soll das einmalig ausgesetzt werden. Abgestimmt wird voraussichtlich in 2 Wochen.
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5: Co-Gastgeber Mexiko hat einen perfekten Start in die Fußball-Weltmeisterschaft hingelegt. Die Mexikaner gewannen gegen Südafrika mit 2:0. Zuvor hatte es im Aztekenstadion von Mexiko-Stadt eine große Eröffnungsshow gegeben. Andreas Sosa Cabrios.
7: Es war eine authentische Fiesta Mexicana, ein großes mexikanisches Fest. Mexiko besiegte Südafrika mit 2:0 im Auftaktspiel. Der Jubel der Fans kannte keine Grenzen. Zum Auftakt traten Shakira und weitere Latino-Stars bei der Eröffnungsshow auf. Schauspielerin Salma Hayek begrüßte die Fans im Stadion. Trotz der Sorgen vor schlechtem Wetter fiel während des Spiels kein einziger Tropfen Regen.
5: Soweit das Neueste aus dem Star FM News Center.
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8: Wunderschönen guten Morgen, Franken. Morgen. Willkommen hier im Breakfast Club. Chris im Urlaub, der hängt beim Nova Rock Festival rum, nach Rock im Park direkt weiter gerutscht. Aber Flo ist da und hat alles Wichtige aus Franken für dich.
9: Das Wichtigste erstmal, dass ja heute Feuertanzfestival losgeht auf Burg Abendberg. Nicht? Zeltplatz hat auch schon auf, unter anderem mit dabei am Wochenende In Extremo oder auch Subway to Sally. Also das verspricht, glaube ich, eine ziemlich coole Sache zu werden.
8: Ein schönes, gemütliches Festival, sehr empfehlenswert.
9: Ja, heute ist dazu das Wetter allerdings nicht ganz so blendend. 12 Grad die aktuellen Temperaturen, 15 Grad dann heute das Maximum. Dazu ziemlich viele Wolken, ziemlich windig und auch immer wieder leichte Schauer mit dabei. Star-Fan-Prognose für morgen sagt aber, da sieht es erstmal trocken. Auch da zeigt sich auch immer wieder die Sonne und es wird ein bisschen wärmer mit bis zu 24 Grad. So weit rollt es noch auf Frankenstraßen, du kommst überall gut durch. Und ein Blitzer haben wir in Nürnberg auf der Nopitzstraße. Und wenn du auch noch was entdeckt hast, meld das am besten per Sprachnachricht. Die Nummer dafür ist die 0800 0303 666.
8: Vielen lieben Dank an jeden einzelnen Star Ranger da draußen. Danke für eure Hilfe. Kommt gut durch.
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8: Nö, aber mit Wolfi und Flo. Morgen. Denn Chris hängt auch noch beim Nova Rock Festival rum und posiert da sehr gerne für Bildchen.
9: Ja. Das ist richtig.
8: Wer das kann. Ja. Das ist, glaube ich, auch so eine wahre Berufung, wenn wir ehrlich sind. Willkommen hier bei Star FM und wie versprochen hast du mit uns schon die nächsten Rock im Park Tickets für das nächste Jahr, für 2027, für Blink 182 und so weiter in der Tasche. Aus den vielen Anmeldungen bei uns in der Star FM Rock App haben wir Sandra M. gezogen. Herzlichen Glückwunsch, du bist im nächsten Jahr bei Rock im Park mit dabei und wir bezahlen und wir werden sie natürlich nachher auch noch hören in der Sendung.
9: Ja, und apropos Headliner, ne? Nächstes Jahr Blink 182 mit dabei bei Rock im Park und Rock am Ring und jetzt bei uns im Radio. What's My Age Again?

0: Der große Comeback-Song von Santana damals zusammen mit Rob Thomas von Matchbox 20, Smooth, hier auf StyleFM Maximum Rock. Und schönen guten Morgen. Ein schöner Tag, denn endlich können wir das Ding veröffentlichen, nachdem wir das relativ lange in der Hinterhand halten mussten und auf irgendwelche Genehmigungen warten mussten und so weiter. Aber es ist jetzt offiziell. Es gibt eine neue Podcast-Reihe von StyleFM. Und zwar habe ich die zusammen mit Campino aufgenommen.
1: Jetzt, wo du das sagst, der Gedanke ist mir noch nie gekommen. Das ist insofern schon verrückt, als dass ausgerechnet dieses Kloster und dieser Abt der einzige ist außerhalb der Familie Unterberg, der das Rezept für den Unterberg-Schnaps hütet. Das ist ja ein Riesengeheimnis. Eigentlich hätte ich über Unterberg die Musik machen sollen, um diesem Kloster gerecht zu werden. Fällt mir jetzt aber erst auf, ein bisschen spät.
2: Zehn kleine Unterberg.
0: Ja, genau. Das ist tatsächlich eigentlich, also der Song Zehn kleine Jägermeister entstand, als Campino im Kloster war. Und im Gespräch ist mir irgendwie gekommen, dass man das doch hätte anders machen müssen, wenn er schon da war. Und das einfach nur mal als Beispiel genommen, um was es eigentlich genau geht in dieser Podcast-Reihe. Nämlich um wunderbare Geschichten aus der kompletten Bandgeschichte der Toten Hosen. Wir haben irgendwie versucht, ja, das in so ein Format reinzudrücken, was natürlich schwierig ist bei knapp 45 Jahren Bandgeschichte. Und dann haben wir einfach 10 Songs als roten Faden genommen und haben uns da irgendwie durch die Hosengeschichte
2: erzählt. Aber warum war Campino im Kloster? Hat er da so ein Schweigegedöns gemacht?
0: Das war halt eine wilde Zeit davor. Es war eine sehr drogenhängige Zeit damals und da ist extrem viel passiert bei den Hosen. Er hat dann zufällig einen Menschen kennengelernt und ich weiß gar nicht mehr in welchem Zusammenhang. Da muss man sich dann die entsprechende Folge angucken. Und erst danach hat sich herausgestellt im Gespräch, dass es ein
2: Mönch.
0: Danke, dass es ein Mönch ist. Und dann hat er ihn eingeladen, mal ins Kloster zu kommen. Und Campino hat die Einladung angenommen. Und am Ende war er eine ganze Weile dort und hat diesen Klosteralltag wirklich auch mitgemacht. Und hat da einige Erkenntnisse gefunden und hat ein bisschen mehr zu sich gefunden. Und am Ende die Grundlage gelegt für das nächste Toten Hosen Album. Und das einfach mal so als Beispiel, Anekdote, über was wir gesprochen haben, in diesen 10 Episoden, die jetzt nach und nach veröffentlicht werden. Und die ersten sind nämlich schon in der Rock-App und auf StyleFM.de und auch und überall, wo du Podcast hörst, also Spotify, Apple Music und so weiter und so fort. Also da findest du überall, such einfach mal nach Rock Talk, StyleFM Rock Talk mit Campino und dann findest du unseren gemeinsamen Podcast. Und ja, ich bin gespannt, wie er ankommt, kannst gerne mal Feedback geben.

0: Wunderschönen guten Morgen hier bei Star FM Maximum Rockfest in Breakfast Club. Flo ist am Start. Ich bin Wolfi und Julian ist natürlich auch da. Stündlich an dieser Stelle für dich mit allem Wichtigen aus Franken.
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2: Morgen. Passend zum Start der Fußball-WM gibt es an der Stadtgrenze Nürnberg-Fürth jetzt einen neuen Bolzplatz. Also zumindest hieß das zu meiner Zeit noch so. Heutzutage spricht man da in der Pressemitteilung der Stadt Nürnberg lieber von einem Soccer Court. Kommt aber aufs selbe raus. Angeregt wurde der Bau vor allem von Jugendlichen aus dem Stadtteil. Das Feld ist 20x13 Meter groß, mit zwei Toren ausgestattet, umzäunt. Der Boden, der besteht aus violettem Ethylen, Propylen, DIN-Kautschuk. Dieser zeichnet sich durch seine hohe Beständigkeit gegen Witterungseinflüsse, UV-Strahlung, Ozon, Säuren und Laugen aus und ist auch temperaturbeständig. Von September bis April wird der neue Platz bei Dunkelheit bis 20 Uhr beleuchtet. Ansonsten darf bis 21 Uhr gezockt werden. Und die Baukosten, die lagen bei insgesamt 288.000 Euro. Davon kamen rund 180.000 Euro aus dem Bund-Länder-Förderungsprogramm. Zu finden ist der neue Soccer Court zwischen der Fürther Straße und der Auffahrt zur A73 auf einer bisher ungenutzten Rasenfläche. Na dann, gut Kick.
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1: Im Studio Michael Bottlick. Bundeskanzler Merz hat seinen Regierungskurs verteidigt und alle zur Reformbereitschaft aufgerufen. Jeden Tag gingen Industriejobs verloren und Unternehmen gäben wegen hoher Kosten auf. Die Opposition hatte ihn dafür zerrissen. AfD-Chefin Weidel sprach von einem gescheiterten, die Linke von einem sozialen Kahlschlag. Alle Bundestagsfraktionen wollen auf eine Diätenerhöhung verzichten. Bei der ersten Lesung des Gesetzentwurfs haben auch AfD, Grüne und Linke ihre Unterstützung signalisiert. Eigentlich würden die Abgeordnetengehälter am 1. Juli automatisch um fast 500 Euro steigen. Wegen der schwierigen Haushaltslage soll das einmalig ausgesetzt werden. Abgestimmt wird voraussichtlich in 2 Wochen.
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1: Alanis Morissette wird heute vor dem WM-Spiel zwischen Co-Gastgeber Kanada und Bosnien-Herzegowina die kanadische Nationalhymne singen. Anstoß ist heute um 21 Uhr deutscher Zeit. Soweit die Star-FM-Schlagzeilen. Ausführliche Nachrichten bei Star-FM wieder in einer halben Stunde.
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2: Wunderschönen guten Morgen, Franken. Morgen. Das Star-FM Maximum Rock. Hat nochmal diese Gefahrenmeldung reingekommen, deswegen kann man die ruhig nochmal vorlesen. Passt auf, wegen den allseits bekannten Eichenprozessionsspinner, die sind gerade massiv unterwegs. Deswegen, man liest immer diese Schilder, wenn man mit dem Hund Gassi ist oder so, man soll aufpassen. Aber ich weiß dann auch nie, was für ein Radius ich da einnehmen soll oder nicht. Aber grundsätzlich einfach mal, wenn ihr so ein Schild seht, nehmt das ruhig ernst für euch, für eure Kids und natürlich auch für eure Tiere da draußen.
3: Dazu aktuell 12 Grad in Nürnberg, in Roth und in Rosthal. 15 Grad heute das Maximum. Dazu nochmal ziemlich bewölkt, ziemlich windig. Immer wieder auch leichte Schauer mit dabei. Aber die Star-FM-Prognose für morgen sagt, da sieht es besser aus. Es sieht erstmal trocken aus, gibt auch immer wieder ein bisschen Sonne. Das Ganze bei maximal 24 Grad. Wir schauen auf die Straßen und soweit sieht's ruhig aus. Du kommst überall gut durch. Aber geblitzt wirst du natürlich auf der A3 Höhe Erlangen-Frauenaurach und in Nürnberg auf der Nopitzstraße. Wenn du sonst noch was gesehen hast, meld das gerne, mach das gerne per Sprachnachricht. Die Nummer dafür ist die 0800 0303 666.
2: Danke an alle da draußen, an alle Starranger. Kommt gut durch und wir haben jetzt als Belohnung Maximum Rock im Block. 3 Tracks am Stück und wir beginnen mit den Mighty Placebo. Hier ist Loud Like Love. Habt einen tollen Freitag, einen guten Start ins Wochenende.

0: ein bisschen bin ich im WM-Fieber. Ich habe mein Standardprogramm runtergezogen. Balkon ist geschmückt, Auto ist geschmückt. Werde ich auch immer sehr oft angelächelt und angehupt, dass sie winken soll und was weiß ich. Das verstehe dann bei den Leuten, ne, die dann das total klasse finden, warum sie es dann immer selber machen. Wenn ich mich an 2006 erinnere, da gab es kein Auto, wo keine Fahne dran war. Das war der absolute Wahnsinn.
1: Danke, Stefan. Und ich glaube, das ist genau das Problem, das wir alle so ein bisschen haben. Wir haben so viel Nostalgie aufgebaut mit dieser 2006er WM, die einfach perfekt war, also bis aufs Endergebnis vielleicht, dass wir alle dem hinterher trauen und das immer wieder gern haben, werden wir aber nie wieder erreichen, wahrscheinlich, behaupte ich jetzt einfach mal. Aber hey, wir haben einen halben Fußballfan gefunden, der zumindest halb schon in Stimmung ist. Ja. Und wer weiß, nach dem Deutschlandspiel am Sonntag vielleicht sogar ganz. Danke, Stefan, fürs Melden.
2: Und vielleicht finden wir im Laufe der Sendung noch einen weiteren Fußballfan. Also wenn
1: ja,
2: du einer bist.
1: 0800 030 3666.
2: Genau. Aber gestern war auch Kino-Dönerstag und da haben wir dich hingeschickt in Disclosure Day, so ein Science-Fiction-Thriller von Steven Spielberg inszeniert. Also bin gespannt, wie die Movistar-Kritiker ihn fanden.
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4: Der Film Disclosure Day besticht durch eine sehr gute Filmmusik und auch einen super Cast. Die Story ist allerdings arg dünn und hat keinen besonderen Tiefgang und es gibt auch ein paar Logikbrüche.
5: Der Film ist mal was ganz anderes. Science-Fiction ist eigentlich gar nicht so meins, aber man kann ihn sich wirklich anschauen.
6: Handwerklich ist der Film auf jeden Fall gut gemacht. Die Kameraführung ist stark und auch die musikalische Untermalung durch das Orchester hat mir gefallen.
7: Der Film Disclosure Day hat für mich alles, was ein Thriller braucht. Von Spannung über Action, über Gänsehautmomente.
6: Die schauspielerische Leistung von Emily Blunt und Colin Firth ist nicht gut gewesen und da klingelt es eher nach goldener Himbeere.
5: Aber leider, wie es manchmal bei so guten Filmen ist, das Ende versagt dann doch leider ein bisschen, aber das kann jeder für sich selber entscheiden, wie er das Ende bewerten möchte.
4: Obwohl oder vielleicht auch gerade weiter zum Ende hin selbst für einen Alien-Film absurd unrealistisch ist, hatten wir unseren Spaß und einen durchaus unterhaltsamen Abend.
2: Ein besonders unrealistischer Alien-Film.
1: Also, ich verstehe, glaube ich, schon, was hier gemeint ist. Denn ich finde, jeder Film muss in seinem Universum, in dem er spielt, logisch sein.
2: Ja.
1: Und realistisch sein, einfach in diesem Szenario, der reingesetzt wird. Und das schaffen nicht alle Filme. Also, ein bisschen kritisch heute, aber ich habe trotzdem Bock. Ich glaube, ich gucke mir den an.
2: Ja, wenn du das auch möchtest, dann ab mit dir ins Kino. Ansonsten kommt er bestimmt auch wieder irgendwo auf irgendwelchen Streaming-Plattformen. Und nächste Woche brauchen wir dich dann natürlich auch wieder als Star für Movistar-Kritiker.
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0: Wunderschönen guten Morgen hier durch Style für Maximum Rock. Wir sind mittendrin im Breakfast Club noch zu zweit, weil eine gewisse Dame sich ja nach der heutigen Sendung in den Urlaub verabschiedet, nach Bella Italia.
1: Ja, und dein Best Buddy kommt auch nicht wieder, oder was?
0: Mein Best Buddy arbeitet nicht mal beim... Ach, du meinst Chris. und Chris ist auch noch weg und am Montag ist niemand da, ich bin allein.
1: Allein, klein Wolfi.
0: Das wäre ja grundsätzlich nicht so schlimm, weil wir ja so viele tolle Hörer haben, die immer so fleißig mitmachen. Dann hat man ja quasi immer jemanden zum Reden. Aber wir mussten ja unbedingt auf diesen Montag den Feel Good Monday mit Guns N' Roses legen. Und das sind die einzigen Deutschlandkonzerte, für die wir Free Tickets haben. Also sprich, das Ding wird explodieren hier. 1 Million Hörer werden dahin wollen. Und ich bin allein und muss das irgendwie alles absolvieren. Also schon mal als Vorwarnung, falls am Montag null Inhalt kommt, dann liegt das daran, dass ich nur daran beschäftigt bin, ans Telefon zu gehen und WhatsApp zu beantworten.
1: Aber Wolfi, wenn es einer schafft, dann bist du's.
0: Ich sollte mir noch so einen Superhelden-Umhang zulegen oder so.
1: So ein kleiner rotes Speedo.
0: Aber trotz allem darfst du natürlich Montag gern mit dabei sein. Also wer noch Bock hat auf Guns N' Roses, Montag den ganzen Tag Free Tickets. Wir haben so viele Free Tickets, also unfassbar. Ich glaube, wir haben so die halbe Halle gekauft oder so und die geht mal raus. Quasi.
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3: Im Studio Michael Bottlick. Eines der großen Zoff-Themen hier bei uns in Nürnberg, der Bürgerentscheid zum Ausbau des Frankenschnellwegs. Jetzt gibt es vor allem Streit um das Ganze drumherum, weiß Jan Seifert.
4: Genau, die Gegner des Milliardenprojekts werfen der Stadt vor, einseitig zu informieren. Tatsächlich hat die Stadtverwaltung nachträglich Inhalte gelöscht, darunter ein Bürgermeister-Vorwort und eine Broschüre, in der stand, man wolle Bürger vom Ausbau überzeugen. Begründung: fehlende Neutralität. Am 28. Juni stimmen rund 380.000 Wahlberechtigte ab, ob der Frankenschnellweg kreuzungsfrei ausgebaut wird, ob Lärmschutzwände und knapp 2 Kilometer Tunnel gebaut werden oder nicht.
3: Das berüchtigte Wetterphänomen El Niño ist zurück. Das teilte die US-Wetterbehörde mit. Das regelmäßig wiederkehrende Phänomen hatte sich seit Monaten angekündigt und könnte jetzt für mehr Extremwetter sorgen. Tina Eck.
5: Dürren, Fluten, Überschwemmungen, Hitzewellen und schwere Unwetter. El Niño hat eine breite Palette an Wetterkatastrophen. Und hinzu kommen extreme globale Temperaturen. Zuletzt war El Niño vor 3 Jahren in Erscheinung getreten, was dann 2024 zum heißesten Jahr in der Wettergeschichte gemacht hatte. Die Wahrscheinlichkeit, dass auch jetzt ein sehr starkes El Niño-Ereignis droht, liegt nach Ansicht der Wetterforscher bei 63%. El Niño ist vor allem in der Südhalbkugel zu spüren. Europa bleibt weitgehend verschont.
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3: Co-Gastgeber Mexiko hat einen perfekten Start in die Fußball-Weltmeisterschaft hingelegt. Die Mexikaner gewannen gegen Südafrika mit 2:0. Zuvor hatte es im Aztekenstadion von Mexiko-Stadt eine große Eröffnungsshow gegeben. Andreas Sosa Cabrios.
6: Es war eine authentische Fiesta Mexicana, ein großes mexikanisches Fest. Mexiko besiegte Südafrika mit 2:0 im Auftaktspiel. Der Jubel der Fans kannte keine Grenzen. Zum Auftakt traten Shakira und weitere Latino-Stars bei der Eröffnungsshow auf. Schauspielerin Salma Hayek begrüßte die Fans im Stadion. Trotz der Sorgen vor schlechtem Wetter fiel während des Spiels kein einziger Tropfen Regen.
3: Soweit das Neueste aus dem StarFM News Center.
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7: Wunderschönen guten Morgen, Franken. Schön, dass du mit dabei bist im Breakfast Club am Start. Hast Chris noch im Urlaub, denkt beim Nova Rock Festival rum. Aber Flo ist da und hat jetzt hoffentlich gute Nachrichten fürs Wochenende.
8: Also heute wird es nochmal relativ ungemütlich sein. 12 Grad die aktuellen Temperaturen, 15 Grad dann das Maximum. Dazu recht windig, viele Wolken und auch immer wieder leichte Schauer. Aber für morgen gibt es auf jeden Fall gute Nachrichten. Es wird wärmer, bis zu 24 Grad bekommst du. Dazu sieht es auch trocken aus und die Sonne kommt auch immer wieder raus.
7: Nice.
8: Vorsichtig bitte auf der A3 Richtung Passau zwischen Kreuz Altdorf und Altdorf Burgtann. Da ist eine Ölspur auf dem rechten Fahrstreifen und ein defekter LKW auf dem Standstreifen. Also hier bitte ganz besonders vorsichtig. Die Blitzer stehen in Nürnberg, Nopitzstraße und auf der A3 Höhe Erlangen-Frauenaurach. Wenn du sonst noch was gesehen hast, her damit, am besten per Sprachnachricht an die 0800 0303 666.
7: Großes Dankeschön an alle Star Ranger da draußen. Kommt gut durch.
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7: Nö, aber mit Flo. Chris hängt noch beim Nova Rock Festival rum. Einen wunderschönen guten Morgen. Und wie versprochen, mit Star FM hast du schon die nächsten Rock im Park Tickets für 2027 und somit auch für Headliner Blink 182. Aus den vielen Anmeldungen bei uns in der Star FM Rock App haben wir Sandra M. gezogen. Herzlichen Glückwunsch bis zum nächsten Jahr bei Rock im Park. Und wir bezahlen. Und mit Sandra quatschen werden wir natürlich später auch noch.
8: Ja, vielleicht werden sie auch nächstes Jahr wieder mit dabei sein. So oder so, hier ist einer der besten Songs der Welt, In the End.
7: Ach, das war schön letzten Sonntag.

0: The Mighty Depeche Mode hier auf Star FM Maximum Rock. Wunderschönen guten Morgen. Ein besonderer Freitag heute hier im Breakfast Club, denn wir konnten ihn endlich starten, den Podcast, die neue Podcast-Reihe mit Campino, der Star FM Rock Talk mit Campino. Wir spielen uns in 10 Songs durch die große Geschichte der Toten Hosen und ich durfte mit Campino da ein langes Interview führen und daraus haben wir jetzt diese Podcast-Reihe gemacht. Gibt es ab sofort beim Podcast-Dealer deines Vertrauens oder auch in der Star FM Rock App und auf starfm.de.
1: Warum warst du eigentlich so geil darauf, dieses Interview zu führen? So, es stand im Raum und Wolfi so, ich.
0: Weil, also ich sag mal so, kurz ausgeholt, es ist nicht immer so, dass diese Interviews das Geilste der Welt sind, wenn irgendwelche Musiker vorbeikommen. Manchmal ja, manchmal aber auch nein, mit dem Hintergrund, weil die meistens nur kommen, wenn sie ein Album promoten müssen, wenn sie eine Tour promoten müssen. Da gibt's irgendwas und dann hauen sie ihre 10 Promosätze raus, die sie bei jedem Interview raushauen. Und du darfst auch manchmal gar nicht links und rechts davon abweichen mit deinen Fragen, weil es da Vorgaben gibt für das Interview und so weiter und so fort. Und das ist dann immer schon okay. Cooler ist es eigentlich meistens dann sogar hinter den Kulissen, wenn man ein bisschen entspannt quatschen kann. Und jetzt hatte man mal die Möglichkeit, mit einem Musiker in der Größenordnung Campino einfach mal völlig befreit von diesem Promodruck über die Toten Hosen-Geschichte zu quatschen, Anekdoten auszugraben, einfach mal so ein bisschen tiefer einzutauchen und mal nachzuhaken. Und das war richtig schön. Und wir haben da ein paar Stunden zusammen verbracht und dieses lange Interview aufgenommen, aus dem wir dann die 10 Folgen quasi gemacht haben. Und das hatte ich jetzt in den 20 Jahren Star FM, glaube ich, noch nie, dass man mal so lang mit so einem Musiker in der Größenordnung einfach entspannt quatschen konnte und keine Promosätze ertragen musste.
1: Ja, verstehe. Ich finde auch, dass Campino ein wirklich dufter Kerl ist. Also ich hatte ihn ja auch kurz in der Sendung, ne, für alle, die es nicht wissen. Und der ist einfach ein sympathischer Kerl. Also der spricht einfach frei von der Leber raus weg. Der hat nicht so seine auswendig gelernten Sätze dabei gehabt. War einfach irgendwie schön.
0: Absolut, kann ich nur unterstreichen. Deswegen, wer ein bisschen was übrig hat für die Toten Hosen, klar, man kennt die eine oder andere Geschichte, über die wir gequatscht haben. Es war aber auch einiges dabei, was ich persönlich noch nicht kannte. Und und wir sind halt, ach, hör mal hin, hier zum Beispiel ein schöner Ausschnitt, als die Toten Hosen mit U2 zusammen in Deutschland gespielt haben.
2: Bin ich dann auf diesen Laufsteg gerannt und spüre plötzlich, wie von hinten jemand an meinem Mikrofonkabel zieht. Und der Roadie oder der Bühnentechniker von U2 holt mich rein, wie man vielleicht einen Fisch mit der Angel reinzieht. Es war jedenfalls unglaublich. Also vor ausverkauften Haus, vor 60.000 Leuten, zieht mich jemand an meinem Mikrofonkabel zurück auf den Bühnenbereich.
0: Tschüss. Aber warum ist die große Frage? Das kannst du nachhören in der neuen Podcast-Reihe mit Campino. 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Nicht wundern, da musst du vielleicht in der Mediathek akzeptieren. 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

0: Wochenende mit Star FM Maximum Rock. Wunderschönen guten Morgen. Flo ist am Start, Chris ist im Urlaub, ich bin Wolfi und Julian, den haben wir auch im Gepäck. An dieser Stelle stündlich immer alles Wichtige aus der Region, aus Franken.
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2: Wer hat Kerber? Wir haben Kerber. Also beziehungsweise sage ich dir jetzt, wer Kerber hat dieses Wochenende in Franken. In Nürnberg feiert nur ein Stadtteil Kerber an diesem Wochenende, nämlich Großreuth hinter der Feste. Nicht zu verwechseln mit Großreuth bei Schweinau, die sind nächstes Wochenende dran. Also Großreuth hinter der Feste von heute bis Montag Kerber. Dann ganz große Kerber in Neustadt-Aisch. Die läuft ja schon 9 Tage lang insgesamt. Die 470. Kirchweih in Neustadt noch bis Sonntag. Im Nürnberger Land wird gefeiert seit gestern in Ottensoos. Da wird dann am Sonntag auch das WM-Spiel der deutschen Mannschaft übertragen auf der Kerber. Im Landkreis Fürth wird ab heute gefeiert in Kadolzburg-Steinbach. Und dann schauen wir in den Landkreis Roth. Der ist dieses Wochenende eindeutig Kerber-Hotspot in Franken. Gleich 4 Kerbers im Landkreis. Einmal in Großschwärzala, also in Großschwarzenlohe, ab heute in Kottensdorf, in Pfaffenhofen. Da wird übrigens auch das Deutschlandspiel am Sonntag gezeigt. Und auch in Röttenbach ist Kerber. Da gibt es gutes Spalterbier. Und auch da kannst du dir am Sonntag das Deutschlandspiel anschauen.
3: Kerber, Kerber, Kerber!
4: Für Punkt die Backwarenverordnung rezitieren.
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5: Im Studio Michael Bottlick. Bundeskanzler Merz hat seinen Regierungskurs verteidigt und alle zur Reformbereitschaft aufgerufen. Jeden Tag gingen Industriejobs verloren und Unternehmen gäben wegen hoher Kosten auf. Die Opposition hatte ihn dafür zerrissen. AfD-Chefin Weidel sprach von einem gescheiterten, die Linke von einem sozialen Kahlschlag. Alle Bundestagsfraktionen wollen auf eine Diätenerhöhung verzichten. Bei der ersten Lesung des Gesetzentwurfs haben auch AfD, Grüne und Linke ihre Unterstützung signalisiert. Eigentlich würden die Abgeordnetengehälter am 1. Juli automatisch um fast 500 Euro steigen. Wegen der schwierigen Haushaltslage soll das einmalig ausgesetzt werden. Abgestimmt wird voraussichtlich in 2 Wochen.
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5: Alanis Morissette wird heute vor dem WM-Spiel zwischen Co-Gastgeber Kanada und Bosnien-Herzegowina die kanadische Nationalhymne singen. Anstoß ist heute um 21 Uhr deutscher Zeit. Soweit die Star-FM-Schlagzeilen. Ausführliche Nachrichten bei Star-FM wieder in einer halben Stunde.
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6: Wunderschönen guten Morgen, Franken. Morgen. Viel Spaß allen, die heute noch nach München fahren. Das zweite Linkin Park-Konzert in der Allianz Arena. Aber Vorsicht! Ich habe ganz wilde Bilder gesehen. Emily hatte ein Bayern-Trikot an gestern. Nein. Also nur als Vorwarnung, aber wer noch möchte, es gibt noch Restkarten zum Originalpreis. Viel Spaß allen trotzdem, die mit dabei sind.
7: Dazu relativ ungemütliches Wetter, aktuell 12 Grad in Nürnberg, Roth und Erlangen. Dazu ist es ziemlich windig heute, ziemlich bewölkt. Immer wieder gibt es auch leichte Schauer bei maximal 15 Grad. Morgen immerhin trocken, also wenn du zum Feuertanzfestival gehst, dann ist wahrscheinlich der Samstag wettertechnisch der bessere Tag. Da kommt auch immer wieder die Sonne raus bei bis zu 24 Grad. Wir schauen auf Frankenstraßen und es hat sich eine Star-Rangerin gemeldet.
8: Schönen guten Morgen, hier ist die Anja. Ich wollte einen Stau melden und zwar auf der A73 Richtung Hafen. Kurz vor der Ausfahrt Nürnberg-Hafen hat sich ein Unfall auf der linken Spur ereignet und es staut sich bis Nürnberg-Münchner Straße.
7: Dankeschön, liebe Anja, fürs Melden. Außerdem vorsichtig auf der A3 Richtung Passau zwischen Kreuz Altdorf und Altdorf-Burgtann. Da ist immer noch die Ölspur auf dem rechten Fahrstreifen und ein defekter LKW, der den Standstreifen blockiert. Die Blitzer stehen in Nürnberg auf der Gudrunstraße und auf der A3 Höhe Erlangen-Frauenaurach. Wenn du sonst noch was entdeckst, her damit, am besten per Sprachnachricht an die 0800 0303 666.
6: Alles aus Liebe hören wir gleich von den Toten Hosen. 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
7: Und hier sind jetzt Volbeat, Cape of Our Hero.

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0: immer noch neu in the Stars von den Stones. Bald mehr Neues, denn das neue Album steht in den Startlöchern. Ich glaube, noch 4 Wochen oder so. Dann kommt es raus, das neue und vielleicht letzte Album von The Mighty Rolling Stones. York Friday heute und wir haben gerade wild diskutiert, weil wir es nicht kapiert haben. Ich glaube, weil Mark Hoppes uns verarscht hat. Es geht um die Neuauflage von Take Off Your Pants and Jacket. Das Kultalbum von Blink-182 feiert 25. Geburtstag. Da gab es jetzt eine neue Bonusversion und darauf findest du jetzt eben auch ein paar Bonus-Tracks, zum Beispiel den hier. Das ist Time to Break Up. Das war schon mal so eine Hidden Track Version auf irgendeiner Sonderausgabe von dem Album damals. Und dann gibt's jetzt ein Interview-Schnipsel von Mark Hoppes und da sagt er das hier.
1: Time to Break Up will never be on Spotify. The bonus tracks are never coming to Spotify. Never, ever, ever. Not gonna happen. Ever, ever.
2: Und nu sind sie aber doch bei Spotify.
0: Ja, ich glaube, es war nur ein Blink-182-Gag, so ein üblicher, damit man das Album vielleicht auch kauft. Du kannst es natürlich auch kaufen in der neuen 25-Jahre-Edition auf Vinyl und CD und bliblablub, wer das noch haben möchte. Aber wir haben gerade geguckt bei Spotify, natürlich ist da Time to Break Up und Mother's Day und What Went Wrong und Fuck a Dog und Don't Tell Me It's Over und When You Fucked Grandpa, ja. Blink halt, die sind alle auch mit drauf. Also sprich, egal wo. Du findest alle neuen Blink-Songs und natürlich hören wir da auch nochmal in Ruhe rein, heute am New York Friday auf Star FM.
2: Und ich habe mir die, es war ja ein Instagram-Video von Blink-182, wo sie gesagt haben, das wird nie auf Spotify sein und ich habe mir die Kommentare mal durchgelesen und es gibt auf jeden Fall sehr viele Leute, die sich freuen, dass sie diese Bonustracks nicht länger auf dem Album oder auf YouTube anhören müssen, sondern es tatsächlich auch in ihrer Streaming-App machen können.
0: Gerade, den wir gerade kurz angehört haben, Time to Break Up, ist auch wirklich ein guter Song. Also von dem her haben wir da viel Material für die nächsten Wochen. Viel Blink-182, der erste bestätigte Headliner von Rock im Park und Rock am Ring 2027.
2: Außerdem kommen natürlich noch eine ganze Menge andere neue Sachen heute raus. Unter anderem Sublime haben ein neues Album. Brian Fallon bringt eine neue EP, eine neue Single. Hör also rein, den ganzen Tag ab 10 mehr neue Musik.

0: So klingt dein Start ins Wochenende mit Star FM Maximum Rock. Wunderschönen guten Morgen. Okay. Gleich mehr gute Musik für dich. Him zum Beispiel am Start, Sum 41 und oh, schöner Klassiker von Aerosmith. Und Klassiker werden wir am Montag auch richtig ordentlich frönen, denn es ist Feel Good Monday und da versorgen wir dich wieder den ganzen Tag mit Free Tickets.
1: Ja, und hier flattern schon die Nachrichten rein, wie ihr verlost Tickets für die ganzen Roses. Was muss ich machen? Ja. Was muss ich machen?
0: Ja, eigentlich nur Radio hören und zwar Montag früh gleich ab 6. 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Also deine Chance ist sehr groß, eins zu kriegen, sagen wir es mal so.
1: Aber sei ein bisschen nachsichtig mit Wolfi am Montag, weil er ist nämlich ganz alleine, muss diese Mammutaufgabe alleine stemmen, also sei ein bisschen nachsichtig.
0: Der hat diesen Dienstplan gemacht.
1: Das frage ich mich auch, das war ja irgendwie eine dumme Idee.
0: Der gehört irgendwie ausgeworfen.
2: 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Die müssen raus.
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11: Im Studio Michael Bottlick. In Bayern werden die Eichenprozessionsspinner gerade zur Plage. Wegen des warmen Wetters haben sich die Raupen in diesem Jahr besonders stark ausgebreitet. Mehr aus der Nachrichtenredaktion.
12: Sogar in den Wäldern, was laut Landesanstalt für Wald- und Forstwirtschaft selten vorkommt. In Nürnberg, Würzburg und Coburg sowie entlang mehrerer Autobahnen in Franken sind Fachfirmen im Einsatz, um die Raupen von Eichen zu entfernen. In Nürnberg kann das bis zu 2 Wochen dauern, hieß es. Das Problem, die winzigen Brennhaare der Tiere können schwere allergische Reaktionen und Atembeschwerden auslösen und mit dem Wind meterweit durch die Luft getragen werden.
11: Eines der großen Zoff-Themen hier bei uns in Nürnberg, der Bürgerentscheid zum Ausbau des Frankenschnellwegs. Jetzt gibt es vor allem Streit um das Ganze drumherum, weiß Jan Seifert.
13: Genau, die Gegner des Milliardenprojekts werfen der Stadt vor, einseitig zu informieren. Tatsächlich hat die Stadtverwaltung nachträglich Inhalte gelöscht, darunter ein Bürgermeister-Vorwort und eine Broschüre, in der stand, man wolle Bürger vom Ausbau überzeugen. Begründung: fehlende Neutralität. Am 28. Juni stimmen rund 380.000 Wahlberechtigte ab, ob der Frankenschnellweg kreuzungsfrei ausgebaut wird, ob Lärmschutzwände und knapp 2 Kilometer Tunnel gebaut werden oder nicht.
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11: Mexiko hat das WM-Eröffnungsspiel gegen Südafrika mit 2:0 gewonnen und direkt auch Geschichte geschrieben. 3 rote Karten in einem WM-Auftaktspiel, das hat es noch nie gegeben. In Berlin haben Tausende beim Public Viewing am Potsdamer Platz mitgefeiert. Das Gelände war fest in mexikanischer Hand. Soweit das Neueste aus dem Star FM News Center.
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0: Wunderschönen guten Morgen, Franken. Du hast den Breakfast Club hier. Ohne Chris, der hängt beim Nova Rock Festival rum und feiert heute, Headliner The Cure. Ich weiß es gar nicht. Also mit irgendjemandem auf jeden Fall.
1: Sehr gut vorbereitet.
0: Julian auch am Start in 20 Minuten wieder mit dem Frankenreport. Jetzt aber erstmal alles Wichtige von den Straßen und vom Wetterradar von Flo.
1: Ja, immer noch 12 Grad in Nürnberg, in Erlangen und in Fürth. Dazu viele Wolken. Heute ist es windig. Immer wieder kommen auch leichte Schauer runter bei nicht mehr als 15 Grad. Aber morgen, da wird es schöner. Es wird trocken sein und auch immer wieder ein bisschen Sonne geben bei bis zu 24 Grad. Anja hatte vorhin einen Unfall gemeldet auf der A73 und die Steffi hat ein Update dazu.
14: Guten Morgen, hier ist die Steffi. Ich war auch gerade auf der A73 und die zwei Autos, die sich geküsst haben, die haben sich auf die Standstreifen jetzt getroffen. Der Stau sollte sich jetzt bald auflösen.
1: Dankeschön, liebe Steffi, komm gut an dein Ziel. Geblitzt wirst du in Fürth auf der Unterfahrenbacher Straße, in Nürnberg auf der Gudrunstraße und auf der A3 Höhe Erlangen-Frauenaurach. Ach so, und wenn du noch was gesehen hast, dann meld das doch gerne. Mach das am besten per Sprachnachricht 0800 0303 666.
0: Danke schon mal an alle, die immer so fleißig melden. Kommt gut durch.
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0: Nö, aber mit Wolfi und Flo einen wunderschönen Freitag. Morgen. Schön, dass du mit dabei bist, dass du Star FM am Start hast. Und wie versprochen, mit uns hast du schon die nächsten Rock im Park Tickets für 2027 und somit für Blink 182 in der Tasche. Aus den vielen Anmeldungen bei uns in der Star FM Rock Cup haben wir Sandra M. gezogen. Herzlichen Glückwunsch. Du bist nächstes Jahr bei Rock im Park mit dabei und wir bezahlen.
1: Ist das schön. So, jetzt kleines Quiz, Wolfi. Wofür steht HIM?
0: Du meinst den Bandnamen?
1: Ja.
0: Oder das Wort HIM?
1: Nein, den Bandnamen.
0: Der Bandname HIM steht für, jetzt muss ich nachdenken, HIS.
1: Ja.
0: Oh, HIS ja? Infernal.
1: Internal?
0: HIS Infernal Majesty.
1: Majesty. He is ripped out the wings of a butterfly. Oh.

0: mag ich richtig gern, vor allem die Band, aber auch den Song Aerosmith hier mit einem schönen Klassiker. Mehr davon morgen natürlich wieder bei Bone und den Heroes ab 12:45 oder beim lieben Billy Billmeier jeden Sonntag von 8 bis 12 und nur hier auf Star FM Maximum Rock. 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
1: Und ich meine, also 45 Jahre Bandgeschichte, da ist ja auch durch die News immer einiges gegangen. Sind das alles Stories, die man tatsächlich schon kennt und nur nochmal vertieft hat, oder hast du auch noch was Neues gelernt?
0: Also natürlich kennt man die eine oder andere Nummer, was aber trotzdem nochmal schön war, die so entspannt zu hören, in so einem entspannten Talk-Situation. Wir haben ja ein paar Stunden miteinander gesprochen, daraus sind dann diese 10 Folgen entstanden. Aber es gab auch die eine oder andere Geschichte, die ich noch nicht kannte. Ich will jetzt nicht zu viel spoilern, denn man soll ja auch nochmal reinhören in diese 10 Folgen.
1: Und gab es irgendwas, was für dich besonderer war als andere Stories?
0: Ja, da hatte ich auch ein bisschen Bauchweh im Vorfeld. Es gab ja dieses 1000. Konzert der Hosen in Düsseldorf, bei dem vor dem Publikum eine junge Dame ums Leben gekommen ist. Hm. Und natürlich hat Campino schon oft über diese Geschichte gesprochen. Aber es ist dann nochmal was anderes, wenn du so im One-to-One dir gegenüber sitzt quasi und da nochmal so intensiv reinhörst. 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
2: Es ist ganz klar und eindeutig der schlimmste Moment, den wir so als Band erlebt haben. In dem Moment der totalen Euphorie, ich war ja völlig in dieser Welt, dieses Konzert da zu spielen, plötzlich so auf den Boden gezogen zu werden und da umzuschalten, das war, da fehlen mir heute noch die Worte für.
1: Puh, krasser Moment.
0: Ja, weil die Band musste ja damals, also sie haben ja mitbekommen, dass da was passiert ist, dann sind sie von der Bühne runter und dann wurden sie, also haben alle gesagt, Polizei und so weiter, spielt bitte weiter. Wir sind im Moment nicht dafür vorbereitet, 60.000 Menschen aus diesem Stadion rauszulassen. Und mit diesem Wissen, boah, dass da eine oder mehrere Personen ums Leben gekommen sind, musst du dann ein Konzert spielen, dein 1000. Konzert. Das ist so absurd, diese Situation. Also das kann man sich gar nicht vorstellen. Aber eben, wer da eintauchen möchte, auch in die dunklen Seiten der Toten Hosen Geschichte. 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

0: Morgen. Willkommen ja nochmal im Breakfast Club. Wir haben die richtige Musik für diesen Freitag, um schön mit guter Laune ins Wochenende reinzustarten. Aber wir haben natürlich auch alles Wichtige rund um alle Infos aus der Region und die bereitet Julian stündlich auf an dieser Stelle. Hier ist sein Franken-Report.
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2: Morgen. Passend zum Start der Fußball-WM gibt es an der Stadtgrenze Nürnberg-Fürth jetzt einen neuen Bolzplatz. Also zumindest hieß das zu meiner Zeit noch so. Heutzutage spricht man da in der Pressemitteilung der Stadt Nürnberg lieber von einem Soccer Court. Kommt aber aufs selbe raus. Angeregt wurde der Bau vor allem von Jugendlichen aus dem Stadtteil. Das Feld ist 20x13 Meter groß, mit zwei Toren ausgestattet, umzäunt. Der Boden, der besteht aus violettem Ethylen, Propylen, DIN-Kautschuk. Dieser zeichnet sich durch seine hohe Beständigkeit gegen Witterungseinflüsse, UV-Strahlung, Ozon, Säuren und Laugen aus und ist auch temperaturbeständig. Von September bis April wird der neue Platz bei Dunkelheit bis 20 Uhr beleuchtet. Ansonsten darf bis 21 Uhr gezockt werden. Und die Baukosten, die lagen bei insgesamt 288.000 Euro. Davon kamen rund 180.000 Euro aus dem Bund-Länder-Förderungsprogramm. Zu finden ist der neue Soccer Court zwischen der Fürther Straße und der Auffahrt zur A73 auf einer bisher ungenutzten Rasenfläche. Na dann, gut Kick.
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12: Im Studio Michael Bottlick. Bundeskanzler Merz hat seinen Regierungskurs verteidigt und alle zur Reformbereitschaft aufgerufen. Jeden Tag gingen Industriejobs verloren und Unternehmen gäben wegen hoher Kosten auf. Die Opposition hat ihn dafür zerrissen. AfD-Chefin Weidel sprach von einem gescheiterten, die Linke von einem sozialen Kahlschlag. Alle Bundestagsfraktionen wollen auf eine Diätenerhöhung verzichten. Bei der ersten Lesung des Gesetzentwurfs haben auch AfD, Grüne und Linke ihre Unterstützung signalisiert. Eigentlich

0: Die kanadische Nationalhymne singen. Anstoß ist heute um 21 Uhr deutscher Zeit. Soweit die StarFM Schlagzeilen. Ausführliche Nachrichten bei StarFM wieder in einer halben Stunde.
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2: Guten Morgen, Franken. Morgen. Außen reingestartet in ein hoffentlich tolles Wochenende. So viel los, zum Beispiel Afrika-Festival an der Theodor-Heuss-Brücke läuft ja schon seit gestern, ist noch das ganze Wochenende. Wie sieht's denn da wettertechnisch aus? Afrikanische Sonne oder deutscher Regen?
3: Deutscher Regen ist ein gutes Stichwort. 12 Grad auch immer noch die aktuellen Temperaturen für Franken, mehr als 15 Grad heute nicht. Und den ganzen Tag sind leichte Schauer möglich. Dazwischen ist auch noch windig und stark bewölkt. Also schön ist anders, aber morgen, da geht es dann richtig los. Sieht es erstmal trocken aus und es gibt auch wieder ein bisschen Sonne bei bis zu 24 Grad. Es ist soweit ruhig auf Frankenstraßen. Du kommst gut durch. Aber die Blitzer stehen in Erlangen auf der Steigerwaldallee, Nürnberg-Färberstraße und in Fürth auf der Unterfahrenbacher Straße. Wenn du sonst noch was gesehen hast, meld das gern, mach das gerne per Sprachnachricht. Die Nummer dafür ist die 0800 0303 666.
2: Danke für die Hilfe und jetzt reingestartet in einen schönen Rockblock. 3 Tracks am Stück und wir beginnen mit Fall Out Boy hier Centuries auf Star FM Maximum Rock. Schönen guten Morgen.

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0: Ja, auch ich bin kein Fan, der voller WM-Vorfreude ist. Ich liebe es, Fußball zu gucken. Ich bin immer dabei. Aber bei dieser WM, es passt einfach alles nichts. Also, ich möchte wieder eine WM in einem vernünftigen Land haben. Russland, Katar, jetzt das Gedönse mit Amerika. Die FIFA entzaubert sich komplett selber.
1: Tja, da habe ich schlechte Nachrichten für dich. Ich meine, die nächste WM findet dann auf drei Kontinenten statt. Wie soll da WM-Stimmung aufkommen? Und die darauf ist dann in Saudi-Arabien. Also,
2: Yeah.
1: ja.
2: Es wird nicht besser. Mal gucken, ob die Stimmung
1: Nee.
2: im Kino besser war. Gestern haben wir dich ja ins Kino geschickt, in einen Steven Spielberg-Film Disclosure Day. Mal schauen, was die Movistar-Kritiker zu Kritiken haben.
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4: Der Film Disclosure Day besteht durch eine sehr gute Filmmusik und auch einen super Cast. Die Story ist allerdings arg dünn und hat keinen besonderen Tiefgang und es gibt auch ein paar Logikbrüche.
5: Der Film ist mal was ganz anderes. Science Fiction ist eigentlich gar nicht so meins, aber man kann ihn sich wirklich anschauen.
6: Handwerklich ist der Film auf jeden Fall gut gemacht. Die Kameraführung ist stark und auch die musikalische Untermalung durch das Orchester hat mir gefallen.
7: Der Film Disclosure Day hat für mich alles, was ein Thriller braucht. Von Spannung über Action, über Gänsehautmomente.
6: Die schauspielerische Leistung von Emily Blunt und Colin Firth ist nicht gut gewesen und da klingelt es eher nach goldener Himbeere.
5: Aber leider, wie es manchmal bei so guten Filmen ist, das Ende versagt dann doch leider ein bisschen. Aber das kann jeder für sich selber entscheiden, wie er das Ende bewerten möchte.
4: Obwohl oder vielleicht auch gerade weiter zum Ende hin selbst für einen Alien-Film absurd unrealistisch ist, hatten wir unseren Spaß und einen durchaus unterhaltsamen Abend.
2: Na siehste, war durchwachsen, würde ich sagen.
1: Aber schon kritisch, unsere
2: schon
1: Kritiker
2: kritisch.
1: Heute.
2: Das sind sie
1: Ich
2: auf
1: habe
2: jeden Fall.
1: trotzdem Bock auf den Film. Ich mag Spielberg-Filme einfach, weil die so ein Flair haben. Also ich gucke ihn mir an.
2: Also sei gespannt, was wir dann nächste Woche für dich vorbereitet haben.
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0: Style für Maximum Rock im Radio. Du sitzt davor. Das ist eine sehr gute Kombination. Und ich kann dir nur empfehlen, diese Kombination auch am Montag aufrecht zu erhalten. Zumindest, wenn du zu den einzigen Deutschlandkonzerten von Guns N' Roses möchtest.
1: Wenn du Wolfi mal in seiner vollen Pracht erleben möchtest, da kann er sich nämlich richtig entfalten, will ordentlich dir einen wegmoderieren, weil er ist ganz alleine.
0: Klingt irgendwie anrüchig, wenn du das so sagst. Die verlassen mich alle. Chris ist noch im Urlaub, Flo ist ab sofort dann nach der Show im Urlaub, aber wir stemmen das schon gemeinsam und wir haben einen richtigen Berg an Free Tickets am Feel Good Monday für Guns N' Roses und ich weiß, da wollen viele hin. Klar, es gibt immer Kritik. Rund um Axel Stimme und so weiter und so fort. Aber irgendwie will man es dann doch trotzdem nochmal sehen und noch so ein letztes Mal diese ganzen großen Klassiker feiern. Und ich finde, das ist das Besondere an einem Gunners-Konzert. Du kennst halt einfach quasi jeden Song, weil die so eine Hitdichte haben. Das ist schon faszinierend.
1: Da macht auch ein Konzert immer noch extra viel Spaß, finde ich, wenn man immer Absolut. Mitsingen kann. Also schalt ein Absolut. Am Montag für deine Guns N' Roses-Tickets.
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11: Im Studio Michael Bottlick. In Bayern werden die Eichenprozessionsspinner gerade zur Plage. Wegen des warmen Wetters haben sich die Raupen in diesem Jahr besonders stark ausgebreitet. Mehr aus der Nachrichtenredaktion.
12: Sogar in den Wäldern, was laut Landesanstalt für Wald- und Forstwirtschaft selten vorkommt. In Nürnberg, Würzburg und Coburg sowie entlang mehrerer Autobahnen in Franken sind Fachfirmen im Einsatz, um die Raupen von Eichen zu entfernen. In Nürnberg kann das bis zu 2 Wochen dauern, hieß es. Das Problem, die winzigen Brennhaare der Tiere können schwere allergische Reaktionen und Atembeschwerden auslösen und mit dem Wind meterweit durch die Luft getragen werden.
11: Soweit das Neueste aus dem Star FM News Center.
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11: Bei der Fußballweltmeisterschaft steigen die USA als letztes der drei Gastgeberländer ins Turnier ein. In der kommenden Nacht um 3 Uhr treffen die Vereinigten Staaten in Los Angeles auf Paraguay. Vorher wird es erneut eine große Show geben. Tina Eck.
14: Ja, nun, die Beziehung der USA zum Fußball ist, sagen wir mal, kompliziert. Jetzt nach dem Anpfiff in Mexiko kommen auch die Amerikaner hier langsam in Gang. Im Fernsehen wird lang und breit erklärt, wer nun eigentlich gegen wen spielt und was hier abgeht. In den Medien wird die Geschichte des Soccers in den USA aufgerollt und an den Spielorten herrscht auch ein bisschen Halligalli. Überschattet aber sind die Spiele natürlich von den vielen Einreiseproblemen, dem Irankrieg und klar, den hohen Ticketpreisen. Und damit ist der Volkssport hier bei der WM irgendwie der Elite vorbehalten. Es ist ein Event der oberen 10.000. Allerdings Kneipenbesitzer hier in den USA, die frohlocken, denn in den Kneipen wird Fußball geguckt, umsonst beim Bier.
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0: Und wunderschönen guten Morgen, Franken. Willkommen hier bei Star FM. Viel Spaß schon mal allen, die heute Abend nochmal nach München fahren. Linkin Park, das letzte Deutschlandkonzert der aktuellen Tour. Es gibt auch noch ein paar Tickets zum Originalpreis, wer noch mit dabei sein möchte. Aber Vorsicht! Gestern stand Emily im, ich will es gar nicht aussprechen, aber im Bayern-Trikot auf der Bühne. Und das, allein schon, dass man dieses Stadion rein muss, um Linkin Park zu sehen. Und dann noch das Trikot von Emily. Oh Mann, ich mochte sie doch eigentlich.
1: Schande, Schande. 12 Grad schon den ganzen Morgen, auch jetzt noch in Dürnberg, in Rot und in Erlangen. 15 Grad dann heute das Maximum. Dazu ab und an mal ein kleiner Sonnenstrahl. Insgesamt aber ziemlich wolkig, ziemlich windig und hier und da auch immer wieder leichte Schauer möglich. Starfilm-Prognose für morgen sagt, da wird es schöner. Also wenn du beim Feuertanzfestival bist, dann wird morgen wahrscheinlich der bessere Tag. Immer wieder sonnig und Höchstwerte lassen sich auch sehen, bis zu 24 Grad. Vorsichtig bitte auf der A3 Richtung Würzburg. Zwischen Nürnberg-Beringersdorf und Nürnberg-Nord liegen Gegenstände auf dem mittleren Fahrstreifen. Hier liegt eine Stoßstange, also bitte ganz besonders vorsichtig. Geblitzt wirst du in Erlangen, Steigerwaldallee, in Nürnberg auf der Dresdner Straße und auf der A3 Höhe Erlangen-Frauenaurach. Wenn du sonst noch was gesehen hast, meld das gerne, mach das per Sprachnachricht, am besten an die 0800 0303 666.
0: Vielen lieben Dank an alle fleißigen Star Ranger, danke für die Hilfe, kommt gut durch.
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0: Nö, aber mit Wolfi und Flo. Wunderschönen guten Morgen nochmal. Und wie versprochen, mit Star FM hast du schon die nächsten Rock im Park Tickets für 2027 und Headliner in der Tasche. Sprich für Blink 182. Aus den vielen, vielen Anmeldungen bei uns in der Star FM Rock Cap und auf starfm.de haben wir Sandra M. gezogen. Nochmal herzlichen Glückwunsch. Du bist im nächsten Jahr bei Rock im Park mit dabei und Star FM blecht dafür.
1: Ein großes Fan-Favorite am Wochenende gewesen, Limp Bizkit. Und die hören wir auch jetzt. Mega. Hier ist My
0: Highlight.
1: Way.
0: Richtig gut. Immer noch. Danke, Fred. Danke, Dirk.

0: gute Laune garantiert. Einfach Journey auflegen, das funktioniert immer. Schöner Klassiker. 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Ist ein besonderer Freitag heute. 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
1: Wo habt ihr euch eigentlich zusammengesetzt? So wie ich dich kenne, wahrscheinlich in eine Kneipe eigentlich gewesen,
0: das
1: oder?
0: Das war so die Grundidee eigentlich im Vorfeld, aber das ging dann aus terminlichen Gründen nicht. Also haben wir es auf Distanz machen müssen. Hm. Campino war in Düsseldorf, war im Headquarter quasi von den Toten Hosen, da mit Mikro aufgebaut und so weiter und so fort. Ich habe es bei mir im Studio gemacht. Und dann haben wir einfach ein paar Stunden gequatscht und haben überzogen. Wir hatten eigentlich nur 2 Stunden Zeit für alles und ich dachte schon im Vorfeld, das wird nichts, das wird zu eng. Und ich bin sehr froh, dass wir genügend Zeit hatten und hinten raus länger machen konnten. Denn es gab wirklich viel zu erzählen, viele Geschichten, die wir gehört haben und auch sehr emotionale Einblicke so von Campino in die Welt der Toten Hosen.
1: Und also schaust du jetzt anders auf die Band als vorher?
0: Also ich bin ja kein Überfan der Hosen, die haben mich halt so das ganze Leben einfach begleitet, weil sie immer da waren. Meine Schwester hat sie schon vor mir gehört, habe ich die ersten CDs und Kassetten gemopst und so weiter. Ich glaube, ich hätte dieses Interview gerne vor 10 Jahren oder 15 Jahren schon geführt, weil ich die Band und Campino einfach noch ein Stück, glaube ich, besser verstanden habe am Ende. Mhm. Also man lernt einfach jemanden besser kennen, wenn du wirklich mal intensiv so dich mit so einem Thema beschäftigst. Das habe ich über die Jahre nicht gemacht, deswegen bin ich jetzt sehr froh, dass ich es gemacht habe. Und vor allem gab es noch ein paar Sachen, die hatte ich aber falsch im Kopf. Es gibt ja diesen ewigen Die Ärzte, die Toten Hosen Streit. Und ich war eigentlich auch der Meinung, das wäre so ein rein mediengemachtes Ding gewesen, aber war es gar nicht.
2: Wir waren genervt, weil im selben Moment die Ärzte zeitgleich rauskamen und die waren immer 1-2 Positionen über uns. Uns hat wenig interessiert, aber das hat uns genervt, ja. Und deshalb war das irgendwo eher so die Frage, wieso ist denn das jetzt nur auf Platz 4 und die sind auf 1 oder 2, das kann jetzt nicht wahr sein. Das hat uns so ein bisschen den Spaß vergällt.
1: Verstehe.
0: Also so rein Verkaufszahlen als Start von so einer kleinen Fehde, die es dann auch wirklich gab. Es gibt dann noch so diese Geschichte, wie Campino dann irgendwann mal auf Farin Urlaub getroffen ist. Da hatten sich die Ärzte gerade zwischenzeitlich aufgelöst. Und ich glaube, von Farin fiel dann irgendwann der Satz oder so, ach komm, wenn es jetzt uns schon nicht mehr gibt, dann können wir doch auch alles begraben. Und seitdem ist man auch im Grün. Und jetzt ist ja Farin nicht umsonst auf dem letzten Album der Toten Hosen drauf.
1: Umso schöner, dass sie jetzt wieder zueinander gefunden haben, finde ich.
0: Also wenn du auch Lust hast, da einzutauchen in die Toten Hosen Geschichte, mir hat es wirklich viel Spaß gemacht und du kannst reinhören, jetzt schon in der Mediathek auf starfm.de beim Podcast-Dealer deines Vertrauens nach Star-FM Rock Talk mit Campino suchen und ab Montag 17 Uhr täglich eine Folge hier bei uns im Programm.

0: Morgen. Du hast Star FM Maximum Rock. Gleich mit mehr Maximum Rock, unter anderem von Billy Talent. Bush mit dabei, More Than Machines, weil er 90er-Jahre-Kinder. Und so 90er-Jahre-Kind ist auch unser Julian. Und er hat an dieser Stelle alles Wichtige aus Franken stündlich für dich im Programm. Und jetzt mal was für alle Fußballfans.
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2: Guten Morgen. Die Fußball-WM läuft. Die ersten zwei Spiele liegen auch schon hinter uns. Die ersten zwei von insgesamt 104 Spiele bei diesem Turnier. Ja, und vielleicht schwappt ja dann doch noch die Euphorie so ein bisschen über hier nach Deutschland. Und so langsam bekommst du Lust, zumindest auf das Deutschlandspiel am Sonntag. 19 Uhr ist Anstoß. Und wenn du nicht alleine gucken willst, habe ich dir jetzt mal ein paar Orte rausgesucht, wo du gemeinsam gucken kannst. So richtig vom Public Viewing kann man, glaube ich, nicht sprechen. Es gibt da keine großen Leinwände, so wie es früher mal war auf dem Hauptmarkt oder auf der Wörterwiese. Aber etliche Biergärten und Kinos haben sich dazu durchgerungen, zumindest die Deutschlandspiele zu zeigen. In Nürnberg kannst du diese anschauen, am Sonntag zum Beispiel im Biergarten an der Wörterwiese, im Gutmann am Dutzendeich, auf der Sommerinsel Schütt oder auch im Cinecittà. Da werden auch alle Deutschlandspiele auf der Kinoleinwand gezeigt. In Fürth ist das Babylon-Kino dabei und das Humsa. In Erlangen eröffnet im E-Werk wieder ein WM-Studio. Das kennen wir ja schon von der EM vor zwei Jahren. In Schwabach im Burgersgarten werden die Spiele gezeigt. In Forchheim im Greifkeller oder auch in Roth im Lohgarten. Und natürlich auch die ein oder andere Kirchweih in Franken zeigt zumindest die Deutschlandspiele. Zum Beispiel am Sonntag die Kerwer in Ottenshus oder auch in Pfaffenhofen. Ein Überblick, ausgewählte Locations, die das Deutschlandspiel am Sonntag zeigen, findest du auch noch bei uns online auf Facebook oder auf Instagram.
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2: Im Studio Michael Bottlick. Bundeskanzler Merz hat seinen Regierungskurs verteidigt und alle zur Reformbereitschaft aufgerufen. Jeden Tag gingen Industriejobs verloren und Unternehmen gäben wegen hoher Kosten auf. Die Opposition hatte ihn dafür zerrissen. AfD-Chefin Weidel sprach von einem gescheiterten, die Linke von einem sozialen Kahlschlag. Alle Bundestagsfraktionen wollen auf eine Diätenerhöhung verzichten. Bei der ersten Lesung des Gesetzentwurfs haben auch AfD, Grüne und Linke ihre Unterstützung signalisiert. Eigentlich würden die Abgeordnetengehälter am 1. Juli automatisch um fast 500 Euro steigen. Wegen der schwierigen Haushaltslage soll das einmalig ausgesetzt werden. Abgestimmt wird voraussichtlich in 2 Wochen.
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2: Alanis Morissette wird heute vor dem WM-Spiel zwischen Co-Gastgeber Kanada und Bosnien-Herzegowina die kanadische Nationalhymne singen. Anstoß ist heute um 21 Uhr deutscher Zeit. Soweit die Star-FM-Schlagzeilen. Ausführliche Nachrichten bei Star-FM wieder in einer halben Stunde.
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3: Boah, wie guten Morgen, Franken. Die Stimmung ist gut.
4: Ja, ich bin jetzt so langsam auch schon im Wochenendfieber. Du hoffentlich auch, so viel wie ansteht am Wochenende. Wettertechnisch, ich glaube, heute nochmal durchbeißen und morgen wird's besser, oder?
3: Ja, das hast du gut zusammengefasst. Immer noch 12 Grad, 15 Grad maximal dann heute. Dazu ist es recht windig, paar Wolken, immer wieder auch leichte Schauer mit dabei. Aber morgen, da steigen die Temperaturen, 24 Grad bekommen wir, dazu auch immer wieder Sonne. So weit ist es wieder ruhig, du kommst gut durch. Aber geblitzt wirst du natürlich. Nürnberg-Nopitz-Straße führt unter Farnbacher Straße und auf der A3 Höhe Erlangen-Frauenaurach. Und wenn du noch was gesehen hast, her damit an die 0800 0303 666.
4: Danke an jeden Einzelnen da draußen, die immer so fleißig helfen, dass das ein guter Verkehrsservice wird. Kommt gut durch und hört jetzt Maximum Rock im Block mit Billy Talent zum Start. Hier ist das wunderbare Red Flag. Schön auftrainiert.

0: schon lange nicht mehr gehört, oder? Breakthrough von Queen. Schöner Klassiker hier auf Star FM Maximum Rock. Bist du bereit, Flo?
1: Ja, schieß los.
0: Bist du wirklich bereit?
1: Nein, aber mir bleibt ja nichts anderes übrig.
0: Das Bier der Woche.
1: Kennst du das, wenn du so Gänsehaut bekommst, aber nicht die gute Art?
0: Möchte ich nicht drauf eingehen. Wir haben auch heute wieder ein Bier, das wir dir gerne vorstellen wollen. Und wir sind natürlich top aktuell, denn heute gibt es das offizielle Bier vom FIFA World Cup 2026 von der Fußball-WM. Und zwar gibt es, Überraschung, ein Bier aus den USA, das man aber auch in Tschechien sehr gut kennt und in Deutschland sicherlich auch. Es ist das Budweiser, beziehungsweise das US-Pendant, das Budweiser. Die haben tatsächlich geschmacklich nicht mehr so viel miteinander. Ich finde so ein Budweiser, das kann man gut trinken, ist ja auch das Original aus Tschechien. Mhm. So ein Bud habe ich schon lange nicht mehr getrunken, habe es hier beim Kiosk meines Vertrauens bekommen.
1: Bud Light trinken
0: gespannt.
1: Die dann auch, oder?
0: Ich habe aber normales hier ohne Light. Weil ich glaube, wenn man das auch noch Light trinkt, dann kannst du gleich Leitungswasser trinken. Aber wir probieren mal, ne? Zum Prösterchen.
1: Er setzt an, er zieht und...
0: Ja, lange nicht mehr gehabt, aber hat sich gefühlt auch nicht viel geändert. Es ist halt schon, ich mag ja gern kräftige Biere und das ist halt schon ein sehr dezentes Bier, nennen wir es mal so. Ja, süffig, es ist auch ein bisschen süßlich und Abgang, da wo normalerweise der Bauch des Bieres kommt, also das, was es so wirklich spannend macht, da ist halt echt nicht viel da. Es ist eher so wässriger Abgang. Mhm. Also, ich weiß nicht, vielleicht ein gutes Bier, um seine Geschmacksnerven mal wieder zu neutralisieren, um dann wieder ein gutes Bier zu frönen.
1: Oder wenn man viele Bier trinken muss, dann vielleicht auch.
0: Nee, eigentlich selbst da. Ich finde, sagen wir es mal so, dieses Bier passt ganz gut zur Fußball-WM 2026. Das Bier der Woche.
1: So, dann bleibt ja eigentlich nur noch eins zu tun jetzt.
0: Bitte. Und bist du vorbereitet oder nicht?
1: Ich bin vorbereitet.
0: Ach, Mist. Na
1: diesmal
0: gut,
1: hat auch keiner in meinen Notizen rumgeschrieben.
0: Das war lustig gestern.
1: Heute heißt es Abschied, zumindest für ein paar Tage. Und natürlich stellt sich nun eine einzige Frage. Wie soll das nur gehen? Wie haltet ihr das aus? Ich bin im Urlaub. Einfach mal raus. Die Taschentücher liegen bestimmt schon bereit, denn ihr werdet mich vermissen. Da bin ich mir sicher. Jederzeit.
0: Schönen Urlaub, Flo.
1: Danke, bis in 3 Wochen.
0: Baba, schönes Wochenende. Ciao.

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8: Im Studio Michael Bottlick. In Bayern werden die Eichenprozessionsspinner gerade zur Plage. Wegen des warmen Wetters haben sich die Raupen in diesem Jahr besonders stark ausgebreitet. Mehr aus der Nachrichtenredaktion.
9: Sogar in den Wäldern, was laut Landesanstalt für Wald- und Forstwirtschaft selten vorkommt. In Nürnberg, Würzburg und Coburg sowie entlang mehrerer Autobahnen in Franken sind Fachfirmen im Einsatz, um die Raupen von Eichen zu entfernen. In Nürnberg kann das bis zu 2 Wochen dauern, hieß es. Das Problem, die winzigen Brennhaare der Tiere können schwere allergische Reaktionen und Atembeschwerden auslösen und mit dem Wind meterweit durch die Luft getragen werden.
8: Betroffene von häuslicher Gewalt müssen besser geschützt werden. Der Bundesrat will heute den Weg für die elektronische Fußfessel bei besonders gefährlichen Tätern freimachen. Das Gesetz orientiert sich an einem Modell aus Spanien und soll Gerichten neue Möglichkeiten zum Schutz von Opfern geben. Zoe Tassovali.
10: Die Idee dahinter, die Polizei soll nicht erst eingreifen, wenn ein Täter schon vor der Tür steht. Trägt er eine elektronische Fußfessel, können verbotene Annäherungen früh erkannt und es kann früh eingegriffen werden. In besonders gefährlichen Fällen sollen Betroffene auf Wunsch sogar ein eigenes Gerät bekommen, das vor einer Annäherung warnt. Außerdem können Gerichte Täter künftig zu Antigewalttrainings oder Beratungen verpflichten. Hintergrund sind die seit Jahren steigenden Zahlen bei häuslicher Gewalt.
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8: Mexiko hat das WM-Eröffnungsspiel gegen Südafrika mit 2:0 gewonnen und direkt auch Geschichte geschrieben. 3 rote Karten in einem WM-Auftaktspiel, das hat es noch nie gegeben. In Berlin haben Tausende beim Public Viewing am Potsdamer Platz mitgefeiert. Das Gelände war fest in mexikanischer Hand. Soweit das Neueste aus dem Star FM News Center.
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11: Schönen Vormittag, Franken. Ich mache gerade wieder Fingertraining, damit meine Hände warm werden. 13 Grad immer hier in Nürnberg. Viel Wind und Regen. Immer wieder leichte Schauer heute. Maximal auch nur 15 Grad. Ja, und 13 Grad meldet auch gerade Schwabach und Fürth. Da ist es auch nicht wirklich wärmer. Die Star FM Prognose. Schau mal lieber nach vorn, weil es wird schöner. Ab morgen trocken und auch immer wieder Sonne und wärmer. 24 Grad die Höchstwerte. Auf der A9 Richtung München zwischen Plech und Hormersdorf ist die rechte Spur wegen Reinigungsarbeiten gesperrt, aber sonst kommst du eigentlich überall gut durch heute. Blitzer stehen auf der A73 im Frankenschnellweg Höhe Erlangenbruck oder auch der Blitzeranhänger auf der A3 zwischen Frauenaurach und Erlangen West. Dann die Abstandsmessung auf der A3 zwischen Erlangen-Tennenlohe und Nürnberg Nord. Und in Nürnberg wird auch geblitzt in der Reutersbrunnenstraße oder auch in Fürth in der Schwabacher Straße, in Erlangen am Büchenbacher Damm und in Allersberg in der Eulenhofer Straße. Hast du noch was für mich? Gern Bescheid geben und gern per Sprachnachricht 0800 0303 666.
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11: Endlich Freitag, endlich New Rock Friday. Ich freue mich schon auf all die neuen Songs aus dem Maximum Rock, die ich heute mit dir zusammen durchhören darf. Am allermeisten, glaube ich, aber freue ich mich auf was Neues von Sublime. Mehr dazu später, jetzt erstmal altbewährtes. Ich habe für dich dabei gleich Three Doors Down, Kryptonite, AC/DC, oh yeah, Hellspells. In voller Länge und das sind News mit Starlight. Hab einen schönen Freitag. Ich bin die Burner und freue mich, dass du diesen Freitagvormittag mit mir verbringst.

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Yeah, mag ich sehr, dieses Lied. Mando Diao, Black Saturday, hier bei Starfam Maximum Rock. Seit gestern läuft ja jetzt die Fußball-WM 2026. Die ersten beiden Spiele haben ja gestern in Mexiko stattgefunden. Heute Abend geht's dann in Kanada weiter. Kanada, also der Gastgeber, spielt gegen Bosnien-Herzegowina. Die kanadische Nationalhymne wird vor dem Spiel heute Abend von Alanis Morissette gesungen. Alanis Morissette, die kann das, die hat ihre Hymne schon häufiger vor Sportevents gesungen. Zuletzt 2024 beim Finale meines Lieblingssports, beim Eishockey, beim Stanley Cup.

0: Hast du auch das Bedürfnis, aufstehen zu müssen mit der Hand an der Brust? Ja, die kanadische Nationalhymne wird also heute Abend vorm Spiel von Alanis Morissette gesungen und da wird dann hoffentlich ein bisschen mehr Seele drin sein als gestern bei Shakira. 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

Something Wicked zeigen Breaking Benjamin einmal mehr ihre ganze Stärke. Kraftvolle Melodien, große Emotionen und ein Sound, der direkt unter die Haut geht. Ein intensiver Vorgeschmack.

0: Ja, brandneuer Maximum Rock von Breaking Benjamin, Something Wicked, da kommt ja dann endlich nach 8 Jahren fast, so lang liegt die letzte Platte zurück, auch bald ein neues Album raus. Sie lassen eh gerne auf sich warten, ne? Kommen ja auch ganz selten auf Tour, letzte Woche, ist schon wieder eine Woche her, bei Rock am Ring und Rock im Park, einen Mega-Auftritt hingelegt, war ziemlich emotional. Ja, liegt daran, dass der Sänger ja Flugangst hat, deshalb Breaking Benjamin wirklich selten in Europa. Heute spielen sie im Nova Rock, auf dem Nova Rock in Österreich. Nächste Woche dann noch Hamburg, Köln und Berlin auf dem Tourplan. Allen ganz viel Spaß, die dabei sind. Ja, und weil wir gerade über neue Musik reden.
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0: Wie immer freitags hörst du bei uns ja alles, was im Maximum Rock neu erscheint. Zum Beispiel auch das Solo-Debüt von Rachel Bolan, dem Bassisten und Songwriter und Mitgründer von Skid Row. Nach über 40 Jahren, in denen er den Sound und die Attitude der Band maßgeblich mitgeprägt hat, tritt Bolan jetzt sein erstes Soloalbum an und komplett mit neuem Material an, eben unter dem Namen Bolan. Gargoyle of the Garden State heißt die Platte von ihm, ziemlich persönliches Debüt geworden, erzählt auch unter anderem von seinen New Jersey-Wurzeln. Auf dem Album auch ein paar Gäste, keine Unbekannten, Corey Taylor zum Beispiel oder auch Danko Jones, Nuno Bettencourt von Extreme, natürlich auch seine Bandkollegen selber. So, jetzt hören wir mal rein in die neue Platte von Rachel Bolan, der hier heißt Memory.

Das Solo-Debüt von Skid Row-Bassist Rachel Bolan. Unter dem Namen Bolan hat er jetzt sein erstes Solo-Album rausgebracht, Gargoyle of the Garden State. Heute erscheint es, wir haben gerade reingehört zusammen hier bei Starfam Maximum Rock am New Rock Friday. Und da habe ich noch viel mehr mit dabei heute. Ich freue mich total drauf. Die Sporties, Sportfreunde Stiller mit einem neuen Album zum 30. Bandjubiläum. Happy Birthday heißt das. Das erscheint heute. Dogstar, also Keanu Reeves, auch ein neues Album, das heute erscheint. Und Sublime, eine meiner absoluten Favorite Bands seit den 90ern oder in den 90ern vor allem. Ja, durch tragische Umstände gab es die dann ja lange nicht mehr. So, das dann alles heute noch bei mir in StarFM at Work. Ich freue mich drauf und du hoffentlich auch. Das sind jetzt Maximo Park und Books from Boxes. Mhm.

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13: Im Studio Michael Bottlick. In Bayern werden die Eichenprozessionsspinner gerade zur Plage. Wegen des warmen Wetters haben sich die Raupen in diesem Jahr besonders stark ausgebreitet. Mehr aus der Nachrichtenredaktion.
14: Sogar in den Wäldern, was laut Landesanstalt für Wald- und Forstwirtschaft selten vorkommt. In Nürnberg, Würzburg und Coburg sowie entlang mehrerer Autobahnen in Franken sind Fachfirmen im Einsatz, um die Raupen von Eichen zu entfernen. In Nürnberg kann das bis zu 2 Wochen dauern, hieß es. Das Problem, die winzigen Brennhaare der Tiere können schwere allergische Reaktionen und Atembeschwerden auslösen und mit dem Wind meterweit durch die Luft getragen werden.
13: Alle Bundestagsfraktionen wollen auf eine Diätenerhöhung verzichten. Bei der ersten Lesung des Gesetzentwurfs haben auch AfD, Grüne und Linke ihre Unterstützung signalisiert. Eigentlich würden die Abgeordnetengehälter am 1. Juli automatisch um fast 500 Euro steigen. Wegen der schwierigen Haushaltslage soll das einmalig ausgesetzt werden. Abgestimmt wird voraussichtlich in 2 Wochen.
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13: Bei der Fußball-Weltmeisterschaft empfängt Co-Gastgeber Kanada heute Abend das Team von Bosnien-Herzegowina. Die Bosnier hatten in den Playoffs die große Fußballnation Italien besiegt und das Land einmal mehr ins Tal der Fußballtränen gestürzt. Heißt also, eigentlich würde heute Abend Italien spielen. Frage an unsere Kollegin Claudia Wächter in Rom. Gucken die Italiener jetzt überhaupt noch WM oder tut es immer noch weh?
15: Na, es werden immer weniger, aber die Hardcore-Fußballfans hier, die gucken natürlich. Und jeder hatte auch so seine Überlebensstrategie. Die einen feuern nun Argentinien an oder jeden, der Frankreich Probleme macht. Und ja, auch Team D. Aber die deutschen Fans, die hier nun Urlaub machen, die können ganz gechillt die Spiele gucken. Irgendwo in Bars am Strand allerdings. Jubeln müssen sie schon allein.
13: Soweit das Neueste aus dem StarFM News Center.
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0: Ja, der Sommer lässt noch ein bisschen auf sich warten, wobei der offizielle Sommeranfang ja eh erst am 21. Juni ist, aber das da draußen ist eher Herbst. Wir haben aktuell 13 Grad hier bei uns in Nürnberg. Erlangen und Lauf auch 13 Grad, maximal 15. Es bleibt grau, regnet immer wieder mal und ist auch windig. Aber das ist die gute Nachricht. Morgen wird es doch schon deutlich schöner. Es bleibt trocken, es wird sonnig und es wird wärmer, bis zu 24 Grad. Also freut mich vor allem auch für alle, die auf dem Feuertanzfestival sind in Abenberg oder auch beim Wasted Open Air am Obernzenner See. Auf der A6 Richtung Heilbronn zwischen dem Kreuz Altdorf und Nürnberg Ost ein defektes Auto. Das blockiert hier die rechte Spur. Hier bitte Obacht, ansonsten kommst du aber überall gut durch. Geblitzt wird in Nürnberg in der Eichendorfstraße oder auch der Reutersbrunnenstraße, in Kornburg, Seckendorfer Straße, in Herpersdorf an der Radrunde, in Erlangen am Büchenbacher Damm, in Allersberg in der Eulenhofer Straße oder auch in Fürth, Schwabacher Straße und Unterfahrenbacher Straße. Hast du noch was für mich? Gern Bescheid geben. Gern per Sprachnachricht 0800 0303 666.
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0: Hallo zusammen, auf in den Freitag. Na, gestern jemand die WM-Eröffnung geschaut? Also ich hab's mir gesteckt. Also wenn ich was verpasst hab, dann halt mich gern auf dem Laufenden. Du weißt ja, wo du mich erreichst. Ich bin die Berner und ich freue mich jetzt auf den Vormittag mit dir. Vor allem auf den Freitagvormittag. Auf geht's ins Wochenende und ich habe genau den passenden Soundtrack dabei. Gleich hörst du Placebo mit Special K. Schöner Song zum laut mitsingen. Classic Rock von Gary Moore mit Phil Lynott, Out in the Fields. Und hier sind Green Day, Stray Heart, hab einen Schuss.

0: Deutsch.
1: Happy to be Deutsch, absoluter Ohrwurm. Fahr den Urlaub hier, was darf im Maximum Rock. Ja, nächstes Jahr mit seiner Band, mit die Ärzte beim Nova Rock. Das läuft ja aktuell in Nickelsdorf in Österreich. Und die haben gestern Nacht, also 0 Uhr, auch schon die ersten Headliner bekannt gegeben. Und die Ärzte sind da eben nächstes Jahr auch mit dabei. So, von den Headlinern zu den Headlinern der Zukunft.
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0: Blink-182, Don't Tell Me It's Over. Und schon fühlt man sich alt. Das war 2001. Take Off Your Pants and Jackets. Das Album hat heute 25. Geburtstag. Es war damals einer der Bonus-Songs auf der Digipak-Version. Sowas gab's noch. Und wir waren dabei. Ja, und da schließt sich der Kreis. Blink-182, nächstes Jahr Headliner bei Rock am Ring und Rock im Park. Und alle freuen sich immer noch wie 2001 darüber. Also richtig, richtig geil, als Band alles richtig gemacht, würde ich sagen. So, jetzt kommen wir mal zu deiner Wochenendplanung.
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0: Ja, in Franken wieder einiges gebotenes Wochenende. Ich kann dir heute Abend im Golden Nugget in Nürnberg die Peacocks ans Herz legen. Ja, die Schweizer Punkrock Psychobilly Band gibt's schon ewig.
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0: Richtig, richtig Laune. Also die Peacocks heute Abend im Golden Nugget, da gibt's auch noch Tickets. 21 Uhr geht's los. Dann läuft ja gerade das Afrika-Festival unter der Theodor-Heuss-Brücke. Das Ganze auch noch bis Sonntag mit Kinderprogramm, Live-Musik, Streetfood von dem ganzen Kontinent. Das ist richtig geil da. Also da kannst du dich echt durchfressen. Ja, und ab morgen wird das Wetter ja auch wieder besser. Ja, das Wasted Open Air steigt ja auch noch, geht noch bis morgen am Obernzenner See. Da kannst du dir morgen Abend zum Beispiel John Coffey angucken. Absolutes Highlight für mich. Also wer auf Punkrock, Stoner steht, der ist beim Wasted Open Air am Obernzenner See richtig. Da gibt's auch noch Tagestickets. Heute 29 und morgen 49 Euro. Du kannst auch morgen mal beim Mutz Sommerfest vorbeischauen in Gostenhof, eben im Mutz Club. Da spielen dann unter anderem auch Crush aus Österreich. Also das Mutz Sommerfest morgen. Passend, wie gesagt, dazu wird das Wetter besser. Findet nämlich auch auf den Außenflächen der Mutz statt und im Mutz Club. Weißt du, wo du den findest? In Gostenhof in der Fürther Straße. Dir ganz viel Spaß, schönes Wochenende. Ganz egal, was du treibst.

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17: Im Studio Michael Bottlick. In Bayern werden die Eichenprozessionsspinner gerade zur Plage. Wegen des warmen Wetters haben sich die Raupen in diesem Jahr besonders stark ausgebreitet. Mehr aus der Nachrichtenredaktion.
18: Sogar in den Wäldern, was laut Landesanstalt für Wald- und Forstwirtschaft selten vorkommt. In Nürnberg, Würzburg und Coburg sowie entlang mehrerer Autobahnen in Franken sind Fachfirmen im Einsatz, um die Raupen von Eichen zu entfernen. In Nürnberg kann das bis zu 2 Wochen dauern, hieß es. Das Problem, die winzigen Brennhaare der Tiere können schwere allergische Reaktionen und Atembeschwerden auslösen und mit dem Wind meterweit durch die Luft getragen werden.
17: Das berüchtigte Wetterphänomen El Niño ist zurück. Das teilte die US-Wetterbehörde mit. Das regelmäßig wiederkehrende Phänomen hatte sich seit Monaten angekündigt und könnte jetzt für mehr Extremwetter sorgen. Tina Eck.
19: Dürren, Fluten, Überschwemmungen, Hitzewellen und schwere Unwetter. El Niño hat eine breite Palette an Wetterkatastrophen. Und hinzu kommen extreme globale Temperaturen. Zuletzt war El Niño vor 3 Jahren in Erscheinung getreten, was dann 2024 zum heißesten Jahr in der Wettergeschichte gemacht hatte. Die Wahrscheinlichkeit, dass auch jetzt ein sehr starkes El Niño-Ereignis droht, liegt nach Ansicht der Wetterforscher bei 63%. El Niño ist vor allem in der Südhalbkugel zu spüren. Europa bleibt weitgehend verschont.
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17: Mexiko hat das WM-Eröffnungsspiel gegen Südafrika mit 2:0 gewonnen und direkt auch Geschichte geschrieben. 3 rote Karten in einem WM-Auftaktspiel, das hat es noch nie gegeben. In Berlin haben Tausende beim Public Viewing am Potsdamer Platz mitgefeiert. Das Gelände war fest in mexikanischer Hand. Soweit das Neueste aus dem StarFM News Center.
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14: 13 Grad haben wir hier in Nürnberg. Schneitag und Bad Hermes-Aurach melden auch 13 Grad. 15 maximal. Es bleibt heute grau, windig und regnerisch. Ich würde sagen, abhaken. Wir gucken nach vorne. Das Wochenende wird deutlich besser. Also morgen immer wieder Sonne und deutlich wärmer. 24 Grad. Am Sonntag werden es auch 19 Grad. Dazu gibt es auch viel Sonne. Also es ist cool, wenn du zum Public Viewing zum Beispiel gehst am Sonntag. Dann um 19 Uhr ja Deutschland gegen Curaçao. So, schauen wir auf die Straßen. Da ist eigentlich wenig los, außer die A6 Richtung Heilbronn. Hier steht noch das defekte Auto zwischen dem Kreuz Altdorf und Nürnberg-Ost und blockiert hier die rechte Spur. Also da aufpassen. Geblitzt wird in Nürnberg in der Reutersbrunnenstraße oder auch der Neumeierstraße. In Herbersdorf an der Radrunde ein Blitzer in Fürth ist dazugekommen in der Frohnmüllerstraße. In Allersberg immer noch in der Eulenhofer Straße und es steht ein Blitzer auf der A73, also am Frankenschnellweg und zwar Höhe Erlangenbruck. Hast du noch was für mich? Gern Bescheid geben. Am besten eine Sprachnachricht schicken. Freue ich mich drüber, deine wunderbare Stimme zu hören. 0800 0303 666. Und das war jetzt nicht ironisch gemeint. Also ich freue mich wirklich über Nachrichten.
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14: Einen schönen Mittag wünsche ich. Ich bin die Burner und ich versorge dich hier natürlich mit dem Besten vom Besten in Sachen Maximum Rock und mit dem neuesten Maximum Rock. Heute ist ja New Rock Friday und ich habe die Stunde noch Sublime dabei. Eine meiner Helden aus den 90ern. Freue mich mega drauf. Da gibt es nämlich was Neues. Jetzt aber erstmal die Beatsteaks, Foreigner und Linkin Park. Hast du gesehen, Linkin Park gestern ja in der Allianz Arena in München. Amy mit Lederhose und Bayern-Trikot. Eieiei, das lasse ich jetzt mal so stehen. Hier sind Linkin Park mit Crawl.

0: Master Birthday.
1: Hier ist DAFM Maximum Rock an deinem Freitag. So, und jetzt mal zuhören. Ganz wichtig, alles andere ist gerade unwichtig. Jeder mal beim Podcast-Dealer des Vertrauens nach Star FM Rock Talk Campino suchen oder einfach bei uns in der App oder auf starfm.de in der Mediathek schauen. Er ist nämlich endlich da. Was lange währt, wird endlich gut. Ja, Wolfi, du hast stundenlang mit Campino gequatscht und ihr habt zusammen einen Podcast aufgenommen für StarFM und ja, ich bin natürlich auch neugierig, was ist dabei rausgekommen?
2: Es ist eine richtige Podcast-Reihe geworden, das war so in der Form gar nicht geplant, das hat sich irgendwie ergeben. Am Ende hatten wir 10 Songs so als roter Faden, um sich einmal kreuz und quer durch die Bandgeschichte der Toten Hosen zu sprechen und da ist ja, du weißt, wie viel da passiert ist in diesen 44 Jahren mittlerweile, das von den 80ern bis heute und da sind wir natürlich links und rechts ständig abgeschweift in Anekdoten und Geschichten rund um die Band und ah, es war einfach schön, sich mal ein bisschen Zeit nehmen zu können und einfach quatschen zu können mit so einem Musiker, mit so einer Größe, ne?
1: Ja, ich bin auch ein bisschen neidisch. Ich durfte ihn ja auch treffen. Wir haben aber halt eine Stunde lang über das Album geredet. Das war auch schön. Also ich fand Campino unfassbar sympathisch. Aber es ist auch mal ganz cool, wenn man keine Promo machen muss, oder? Also wenn er mal nicht irgendwas verkaufen muss.
2: Absolut. Und das haben wir ja relativ selten, denn die meisten Musiker, die uns besuchen, klar, die haben ein neues Album draußen, haben eine neue Tour draußen und die spulen ihre Sätze runter. Und das hatten wir dank dir ja schon durch. Und deswegen konnten wir einfach ein paar Stunden lang quatschen und so wirklich in Anekdoten eintauchen, sehr, sehr tief auch reingehen, auch sehr emotional werden zum Teil. Und ja, das hatte ich ganz ehrlich in diesen 20 Jahren StarFM in der Form auch noch nicht, dass man sich mal wirklich so Zeit nehmen konnte, zurücklehnen konnte und einfach quatschen konnte. War schon was Besonderes.
1: Das ist immer das, was wir immer sagen, ne? Man würde gern die Künstler einfach mal so privat an Absolut. Der Bar treffen. Ja, so fühlt sich das an, oder?
2: Relativ schon. Das einzige Problem war, dass wir nicht an der Bar waren. Das haben wir nämlich nicht hinbekommen. Sprich, er war im Toten Hosen Headquarter in Düsseldorf. Ich war im Studio und dann haben wir das aber trotzdem gut hinbekommen und haben vielleicht 2-3 Minuten gebraucht, aber dann hat das richtig gut geflowt und ja, wie Campino halt ist, er macht es einem einfach, erzählt diese Geschichten, erinnert sich auch wahnsinnig gut, das habe ich im Vorfeld gar nicht so erwartet, dass da noch jedes Detail so präsent ist und ja, ich würde sagen, einfach mal reinhören, wer Bock hat, in die Welt der Toten Hosen einzutauchen.
1: Hast du so ein Highlight für mich?
2: Es gab viele Highlights. Ich glaube, meine Highlights waren zum einen die Geschichten, die ich nicht kannte und dann auch manches, was ich falsch im Kopf hatte. Nehmen wir zum Beispiel Toten Hosen, Ärzte-Beef. Für mich war das immer eine hauptsächlich mediengemachte Geschichte. Am Ende hat er aber die Grundlage erklärt, woher das kam und halt auch eben nochmal klargestellt, dass es diese Rivalität ja durchaus gab. Klar hat man irgendwann Frieden geschlossen und so, aber das war nicht alles mediengemacht.
1: So, jetzt habe ich eingangs ja schon gesagt, ganz wichtig, Podcast-Dealer des Vertrauens, unbedingt suchen nach Star FM Rock Talk Campino. Liegt einfach auch daran, dass Campino in den letzten Jahren viele Interviews gegeben hat und da ganz vieles auftaucht. Also das ist ganz wichtig, dass du das machst. Ansonsten ist der Podcast wirklich überall zu haben und natürlich auch bei uns in deiner Rock-App und auf starfm.de in der Mediathek. Habe ich noch was vergessen, Wolfi?
2: Ja, ab Montag gibt es täglich um 17 Uhr eine Folge vom Podcast immer in der Rush Hour, also täglich da Radio laut und ganz viel Toten Hosen und Campino erleben.
1: Das, was Wolfi sagt.
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0: Schönen Freitagmittag. Einfach halt bester Tag der Woche.
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0: Ja, heute kommt wieder einiges Neues an Maximum Rock raus und wir hören zusammen rein. Vorhin schon in die Soloplatte von Skid Row Bassist Rachel Bolan reingehört. Es gibt ein neues Sportfreunde Stiller Album, Happy Birthday heißt das. Ist ihr Album zum 30-jährigen Bandjubiläum.
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0: Gibt aktuell auch eine schöne Band-Doku über die Sporties zum Jubiläum in der ARD-Mediathek, kann ich dir auch empfehlen. Aber ich sag's dir ehrlich, am meisten freut mich heute das Comeback von Sublime. Erinnerst du dich noch? 90er Kultband aus Kalifornien mit dem ganz, ganz eigenen Sound aus, ja, so Reggae, Ska.

Tragische ist ja, Frontman Bradley Nowell ist 96 ganz jung gestorben an einer Überdosis und er hat den Erfolg seiner Band eigentlich überhaupt nicht mehr mitbekommen. Und 30 Jahre später kehrt Sublime, also die Band, jetzt zurück und zwar mit seinem Sohn Jacob Nowell am Mikro. Until the Sun Explodes heißt die Platte und den Titeltrack, den hören wir uns jetzt gemeinsam an und ich würde mich sehr freuen drüber, wenn du mir einfach mal dein Feedback schickst, deine Meinung an die 0800 0303 666. Also hier sind Sublime.

Until the Sun Explodes, das sind Sublime nach 30 Jahren wieder da, nur halt mit Jacob Nowell, also dem Sohn vom verstorbenen Bradley Nowell am Mikro. Und Ines hat mir genau das geschrieben, was ich mir gedacht habe, dass er einfach genauso klingt wie sein Papa. Also Sublime, heute mit neuem Album am New Rock Friday. Hier ist DFM Maximum Rock und das ist dein Soundtrack fürs anstehende Wochenende. Hier sind The Damn Things und Friday Night.

0: Weil wir Freunde sind, die Toten Hosen hier bei StarFM Maximum Rock. Morgen geht's los, die Hosentour, trink aus, wir müssen gehen. Erste Station Stuttgart, Cannstatter Wasen. Campino möchte auch noch ein paar Takte sagen zu der kommenden Tour.
1: Ja, alle, die uns wohlgesonnen sind da und StarFM hören, Campino von den Toten Hosen, wir freuen uns unendlich, wenn ihr uns besuchen kommt auf der Tour. Wir versprechen euch, wir feuern aus allen Rohren, es soll eine Riesenfete werden und kommt also mit der richtigen Laune an und lasst es eine lange, laute Nacht werden für uns.
0: Die erste laute Nacht von vielen, wie gesagt, morgen in Stuttgart, die Toten Hosen live und ich habe vor einer halben Stunde mit Wolfi drüber geredet. Ab sofort ist ja der Campino-Podcast online. Wolfi hat ihn getroffen und hat quasi in den ganzen Toten Hosen-Alben gestöbert und rausgekommen sind eben 10 Podcast-Folgen. Die gibt's jetzt bei uns in der StarFM Rock-App oder auf starfm.de in der Mediathek und natürlich beim Podcast-Dealer deines Vertrauens. Und ab Montag, jeden Abend auch um 17 Uhr, eine Folge hier bei StarFM Maximum Rock.
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17: Im Studio Michael Bottlick. In Bayern werden die Eichenprozessionsspinner gerade zur Plage. Wegen des warmen Wetters haben sich die Raupen in diesem Jahr besonders stark ausgebreitet. Mehr aus der Nachrichtenredaktion.
18: Sogar in den Wäldern, was laut Landesanstalt für Wald- und Forstwirtschaft selten vorkommt. In Nürnberg, Würzburg und Coburg sowie entlang mehrerer Autobahnen in Franken sind Fachfirmen im Einsatz, um die Raupen von Eichen zu entfernen. In Nürnberg kann das bis zu 2 Wochen Wochen dauern, hieß es. Das Problem, die winzigen Brennhaare der Tiere können schwere allergische Reaktionen und Atembeschwerden auslösen und mit dem Wind meterweit durch die Luft getragen werden.
17: Soweit das Neueste aus dem StarFM News Center.
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17: Bei der Fußballweltmeisterschaft steigen die USA als letztes der drei Gastgeberländer ins Turnier ein. In der kommenden Nacht um 3 Uhr treffen die Vereinigten Staaten in Los Angeles auf Paraguay. Vorher wird es erneut eine große Show geben. Tina Eck.
20: Ja, nun, die Beziehung der USA zum Fußball ist, da sagen wir mal, kompliziert. Jetzt nach dem Anpfiff in Mexiko kommen auch die Amerikaner hier langsam in Gang. Im Fernsehen wird lang und breit erklärt, wer nun eigentlich gegen wen spielt und was hier abgeht. In den Medien wird die Geschichte des Soccers in den USA aufgerollt und an den Spielorten herrscht auch ein bisschen Halligalli. Überschattet aber sind die Spiele natürlich von den vielen Einreiseproblemen, dem Irankrieg und klar, den hohen Ticketpreisen. Und damit ist der Volkssport hier bei der WM irgendwie der Elite vorbehalten. Es ist ein Event der oberen 10.000. Allerdings Kneipenbesitzer hier in den USA, die frohlocken, denn in den Kneipen wird Fußball geguckt, umsonst beim Bier.
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0: Ich schicke mal Grüße raus nach Abenberg. Da geht das Feuertanzfestival heute los. Und an den Obernzenner See zum Wasted Open Air. An beiden Orten aktuell auch nur 13 Grad. Also nicht wirklich Festivalwetter. Aber ey, durchhalten. Morgen wird's schöner. Also aktuell bei uns in Nürnberg auch 13 Grad. Viele Wolken, windig, leichte Schauer, 15 Grad maximal. Aber ab morgen dann nur noch ganz wenig Regen. Eigentlich soll es trocken bleiben, auch immer wieder Sonne und vor allem wärmer, bis 24 Grad und am Sonntag 19. Ich habe einen Star Ranger mit einem Unfall. Was ist los?
21: Unfall auf der Abfahrt Münchner Straße vor der A73-A6 und es wird sich gerade zurückstauen. Feuerwehr fährt gerade noch an.
0: Ja, ich sehe es gerade auch. Danke dir. Habe ich mit auf dem Schirm. Ansonsten auf der A6 noch Richtung Heilbronn zwischen Altdorf und dem Kreuz Nürnberg Ost ein defektes Auto, das da immer noch steht und die rechte Spur blockiert. Also hier bitte aufpassen. Blitzer in Kornburg in der Seckendorfstraße, in Herpersdorf an der Radrunde, in Fürth, Frohnmüllerstraße, in Erlangen, Büchenbacher Damm und Möhrendorfer Straße und in Nürnberg, Schnieglinger Straße, Lauf am Holzstraße oder auch der Fuggerstraße. Hast du auch noch was? Dann sag Bescheid 0800 0303 666. Gerne Nachricht schicken und sehr gerne auch eine Sprachnachricht oder du rufst einfach an.
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0: Ja, und mittlerweile peilen wir das Wochenende an. Es geht langsam in den Feierabend. Ja, okay, es ist erst 12:45, aber ich finde, an einem Freitag darf man dann schon in Richtung Feierabend schielen. Ich bin die Börner, ich freue mich, dass du mit dabei bist. Fast die Hälfte der Fernsehzuschauer, habe ich gesehen, hat gestern übrigens die WM-Eröffnung geschaut. Das finde ich ganz spannend, wenn man bedenkt, dass vorher eigentlich jeder gesagt hat, interessiert mich nicht. Ja, mal gucken, wie sich das noch entwickelt die nächsten Wochen. Ich habe jetzt für dich erstmal Maximum Rock für deinen Weg in den Feierabend und das kann sich sehen lassen. Ich habe System of a Down eingepackt, Toxicity, die Rolling Stones, Anybody Seen My Baby und hier sind Ice Nine Kills, A Grave Mistake.
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0: Die Foo Fighters, hier bei Star FM Maximum Rock. Ich freue mich schon sehr. Ich sehe sie nächste Woche in München. Spielen ja nur zwei Deutschland-Shows in Berlin und München eben. Anders als Guns N' Roses, da gibt es insgesamt dieses Jahr nur zwei Shows. Zweimal Berlin, 23. und 25. Juni in der Uber Arena. 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

0: und Beetlebum hier bei Star FM Maximum Rock. 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
0: Seit gestern läuft ja ein neuer Spielberg im Kino, Disclosure Day, der Tag der Wahrheit. Die Hauptdarstellerin arbeitet als Wettermoderatorin beim Fernsehen, möchte eigentlich aber lieber anspruchsvollere Aufgaben als Journalistin haben. Und dann passiert bei einer Live-Schalte was Unerklärliches. Die Behörden versuchen dann mit allen Mitteln zu vertuschen, dass Außerirdische beteiligt sind. Und dann gibt es eben Leute, die wollen unbedingt die Wahrheit herausfinden. Das sagen unsere Star FM Movistar-Kritiker dazu.
2: Der Film Disclosure Day besticht durch eine sehr gute Filmmusik und auch einen super Cast. Die Story ist allerdings arg dünn und hat keinen besonderen Tiefgang und es gibt auch ein paar Logikbrüche.
3: Der Film ist mal was ganz anderes. Science Fiction ist eigentlich gar nicht so meins, aber man kann ihn sich wirklich anschauen.
4: Handwerklich ist der Film auf jeden Fall gut gemacht. Die Kameraführung ist stark und auch die musikalische Untermalung durch das Orchester hat mir gefallen.
5: Der Film Disclosure Day hat für mich alles, was ein Thriller braucht. Von Spannung über Action, über Gänsehautmomente.
4: Die schauspielerische Leistung von Emily Blunt und Colin Firth ist nicht gut gewesen und da klingelt es eher nach goldener Himbeere.
3: Aber leider, wie es manchmal bei so guten Filmen ist, das Ende versagt dann doch leider ein bisschen. Aber das kann jeder für sich selber entscheiden, wie er das Ende bewerten möchte.
2: Obwohl oder vielleicht auch gerade weiter zum Ende hin selbst für einen Alien-Film absurd unrealistisch ist, hatten wir unseren Spaß und einen durchaus unterhaltsamen Abend.
0: Danke, ihr Lieben. Also der neue Spielberg Disclosure Day, der Tag der Wahrheit, läuft im Kino. Vielleicht ja was für dein Wochenende. Und den Job des Movistar-Kritikers kannst du nächste Woche auch gerne wieder für uns machen. Immer donnerstags hier bei Star FM Maximum Rock.
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10: Im Studio Michael Bottlick. In Bayern werden die Eichenprozessionsspinner gerade zur Plage. Wegen des warmen Wetters haben sich die Raupen in diesem Jahr besonders stark ausgebreitet. Mehr aus der Nachrichtenredaktion.
11: Sogar in den Wäldern, was laut Landesanstalt für Wald- und Forstwirtschaft selten vorkommt. In Nürnberg, Würzburg und Coburg sowie entlang mehrerer Autobahnen in Franken sind Fachfirmen im Einsatz, um die Raupen von Eichen zu entfernen. In Nürnberg kann das bis zu 2 Wochen dauern, hieß es. Das Problem, die winzigen Brennhaare der Tiere können schwere allergische Reaktionen und Atembeschwerden auslösen und mit dem Wind meterweit durch die Luft getragen werden.
10: Soweit das Neueste aus dem Star FM News Center.
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10: Bei der Fußballweltmeisterschaft steigen die USA als letztes der drei Gastgeberländer ins Turnier ein. In der kommenden Nacht um 3 Uhr treffen die Vereinigten Staaten in Los Angeles auf Paraguay. Vorher wird es erneut eine große Show geben. Tina Eck.
13: Ja, nun, die Beziehung der USA zum Fußball ist, da sagen wir mal, kompliziert. Jetzt nach dem Anpfiff in Mexiko kommen auch die Amerikaner hier langsam in Gang. Im Fernsehen wird lang und breit erklärt, wer nun eigentlich gegen wen spielt und was hier abgeht. In den Medien wird die Geschichte des Soccers in den USA aufgerollt und an den Spielorten herrscht auch ein bisschen Halligalli. Überschattet aber sind die Spiele natürlich von den vielen Einreiseproblemen, dem Irankrieg und klar, den hohen Ticketpreisen. Und damit ist der Volkssport hier bei der WM irgendwie der Elite vorbehalten. Es ist ein Event der oberen 10.000. Allerdings Kneipenbesitzer hier in den USA, die frohlocken, denn in den Kneipen wird Fußball geguckt, umsonst beim Bier.
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14: 14 Grad haben wir in Nürnberg, in Schwabach und Fürth. Es ist grau, windig und immer wieder leichte Schauer. Aber den Freitag, den haken wir jetzt dann ganz schnell ab, weil ab morgen wird es freundlicher. Immer wieder Sonne, morgen bis zu 24 Grad und der Sonntag bei 19 Grad. Auch da Sonne und es soll größtenteils wirklich trocken bleiben. Ja, das defekte Auto hier auf der A6 steht immer noch in Richtung Heilbronn und zwar zwischen dem Kreuz Altdorf und Nürnberg Ost steht hier auf der rechten Spur, also die rechte Spur ist hier blockiert. Da bitte Obacht geben, ansonsten ein ruhiger Freitag heute. Blitzer auf dem Frankenschnellweg Höhe Erlangenbruck oder auch in Nürnberg in der Lauf am Holzstraße in der Neumeierstraße. Es wird geblitzt in Fürth in der Frohnmüllerstraße in Erlangen, Büchenbacher Damm und Mörndorfer Straße, in Allersberg immer noch in der Eulenhofer Straße. Und wenn du jetzt auch noch was hast, dann gern Bescheid geben, 0800 0303 666. Gern anrufen oder eine Sprachnachricht schicken. Komm gut durch.
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14: Freue mich, dass du mit dabei bist. Ich bin die Burner. Auf geht's in den Freitagnachmittag. Hoffentlich bald in einen wohlverdienten Feierabend und natürlich auch ins Wochenende. Und ich habe den passenden Soundtrack für dich dabei. Gleich Alter Bridge, Open Your Eyes. Absoluter Rock-Klassiker von den Dire Straits. Money for Nothing. Aber ich gebe es zu, ich freue mich am allermeisten jetzt auf den hier. Das sind die Broilers. 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

Jetzt wird halt heute einfach das 2001er Album von Blink-182, Take Off Your Pants and Jackets, 25 Jahre alt. Wo sind denn bitte die letzten 25 Jahre hin? Hier ist übrigens StarFM, hallo. Umso geiler aber, dass Blink-182 als Headliner für Rock im Park und Rock am Ring nächstes Jahr bestätigt sind. Und zumindest gefühlt da hat sich nichts verändert, weil die Band halt immer noch hart gefeiert wird. Also alles richtig gemacht. Gab ja die letzte Woche über Social Media immer wieder mysteriöse Ankündigungen rund um dieses 25-jährige Jubiläum. Jetzt ist auch klar, was es damit auf sich hatte. Das Album wurde heute nämlich nochmal digital neu veröffentlicht. Und das Besondere dabei: zum ersten Mal sind die 6 Bonustracks vom Album jetzt auch auf Spotify und Co. verfügbar. Diese 6 Songs gab es bisher ausschließlich auf der CD-Version vom Album, also der hier zum Beispiel. 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

0: Und um alle diese 6 Bonustracks zu haben, musste man damals 2001 auch alle 3 verschiedenen Versionen des Albums kaufen. Das ist schon crazy. Da merkt man allerdings dann schon, dass 25 Jahre vergangen sind und sich da einiges verändert hat. Happy Birthday Blink-182, 25 Jahre, take off your pants and check it. Star FM gratuliert auch. Und mehr Rock-News gibt's natürlich bei uns jederzeit im Programm und in der Rock-App und auf starfm.de.
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den Staub von den Boxen. Return to Dust. Die perfekte Mischung aus Grunge, Hard Rock, Alternative und 90s. Und die Drums entstaubt kein geringerer als der Sohn von Slash. Hier ist Bored von Return to Dust. Neu auf der Star FM Playlist.

0: zum Teufel war das bitte gerade mit der Musik aus Chemnitz? Janice, glaube ich. Hallo? Habt ihr das nicht gehört? Die deutsche Avril Lavigne? Also bitte? Hallo? Wahnsinn! Da langen auch schon die paar Sekunden. Ich muss mehr von dieser Band hören. Unbedingt. Ding.
1: Neddy, you made my day. Danke für diese wunderbare Sprachnachricht. Also für alle, die es vorhin verpasst haben, Janice aus Chemnitz sind diese Woche im Voting für die Rock Talents hier bei Starfam Maximum Rock und treten gegen Adlin aus Freiburg im Breisgau an. Und so klingen Janice.

Also Neddy feiert's. 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Da kannst du nämlich der Band die Stimme geben, die dir halt besser gefällt. 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Es gibt so viele junge Talente da draußen. Und Ace, unser Rock-Talent-Scout hier bei Star-FM, hat einen Blick drauf und bringt dich und deine Band dann eben ins Radio. Und wenn du mit deiner Band auch ins Radio kommen willst, vor Millionen Followern quasi auftreten willst und dich noch nicht angemeldet hast, dann mach das bitte. 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
15: Im Studio Jan Seifert. Bahnfahrer auf der Strecke von Nürnberg nach Stuttgart und zurück brauchen gerade viel Geduld. Am Morgen hat ein Intercity eine Oberleitung abgerissen. Fahrgäste saßen mehr als 2 Stunden fest. Die Strecke ist gesperrt, der Strom abgestellt. Laut Bahn werden die Züge zwischen Nürnberg und Stuttgart umgeleitet. Die nächste Brückensperrung hier bei uns in Franken kündigt sich an. In Erlangen wird die Main-Donau-Kanalbrücke zwischen der Stadt und Dexendorf neu gebaut. Montag geht's los. Schon seit März letzten Jahres dürfen Fahrzeuge über 7,5 Tonnen die Brücke nicht mehr nutzen, weil eine statische Prüfung gezeigt hat, dass das Bauwerk den vollen Verkehr nicht mehr trägt. Der Stahlüberbau soll dann ab Januar nächsten Jahres montiert werden. Renten rauf, Steuern auf Flugtickets runter. Der Bundesrat hat grünes Licht für gleich mehrere Gesetze gegeben, die im Juli in Kraft treten. Außerdem kommt die elektronische Fußfessel, die Opfer häuslicher Gewalt besser schützen soll. Und Tanja Wagner, was ändert sich denn noch für Apotheken?
16: Apotheken dürfen künftig bei Dauermedikamenten auch ohne Rezept aushelfen, mit der kleinsten Packung zum Selbstzahlerpreis. Außerdem dürfen sie Leistungen zu Vorbeugung und Früherkennung anbieten, etwa für Herz-Kreislauf-Erkrankungen, Diabetes und rund ums Rauchen. Auch können sich Impfwillige künftig nicht nur ihren Peaks gegen Grippe und Corona beim Apotheker abholen, sondern auch Impfungen mit Totimpfstoffen wie etwa Tetanus. Erlaubt werden sollen außerdem Blutabnahmen, um etwa Medikamentwirkungen zu kontrollieren.
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15: Sie gehört zum Torjubel mittlerweile fest dazu, die Torhymne. Wie bei der EM vor 2 Jahren soll bei den deutschen Toren wieder Major Tom angestimmt werden, so die Bild. Wenn das ganze Spiel gewonnen wurde, gibt's dann an Tagen wie diesen von den Toten Hosen und als sogenannten Signature-Song, also ein Song, der irgendwann rund ums Spiel läuft, hat der DFB Herbert Grönemeyers Zeit, dass sich was dreht für die deutsche Nationalmannschaft eingereicht. Soweit das Neueste aus dem StarFM News Center.
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17: Schönen guten Tag. Aktuell haben wir 14 Grad in Nürnberg, Fürth und Erlangen. Es gibt Wolken, ein bisschen Wind und immer wieder leichte Schauer. Die StarFM Prognose. Am Wochenende wird es freundlicher, immer wieder Sonne. Morgen bis zu 24 Grad sogar. Sonntag 19 Grad, also eigentlich auch gutes Wetter, wenn um 19 Uhr Deutschland spielt. Zum ersten Mal bei der WM Public Viewing in diversen Biergärten in Franken. Go Germany. Allgemein sehr ruhig heute auf den Straßen A6 Richtung Heilbronn. Zwischen Kreuz Altdorf und Kreuz Nürnberg Ost. Gefahr durch einen defekten PKW. Hier ist die rechte Spur blockiert. Und geblitzt wird zurzeit in Nürnberg Schnieglinger Straße, Neumeier Straße, Fuger Straße, Katzwang, Katzwanger Hauptstraße. Und dann hat sich Marc gemeldet.
18: Ja, hi, hier ist der Marc. Ich hätte einen Blitzer für euch. Und zwar in Fürth in der Gebhardtstraße. Rechts ein grauer Pulli. Schönen Tag euch.
17: Nur dir auch, Marc.
18: Beziehungsweise ein schönes Wochenende.
17: Ja, ebenso. Ciao. Vielen Dank, Marc. Auch in Erlangen wird geblitzt, Spandorfer und Möhrendorfer Straße. Hast du noch was, dann bitte anrufen oder eine Sprachnachricht schicken an die 0800 0303 666. Für Anrufe und WhatsApps ist alles kostenlos. Dankeschön und gute Fahrt.
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17: Hey! Das ist ja eine Überraschung. In 27 Jahren StarFM habe ich ja noch nie die Rush Hour moderiert. Es gibt ja für alles ein erstes Mal, ne? Bin T-Bone, heute vertrete ich A. Ein paar kurze Stunden Rush Hour haben wir noch vor uns und dann packen wir gemeinsam die Rock Top 30 aus für diese Woche. Das aber erst ab 16.45 Uhr. Da haben wir noch ein bisschen Zeit. Bis dahin, let's rock! The Rasmus, Queen and David Bowie und hier sind Boy Sets Fire mit Empire.

0: the Shadows von Rasmus hier auf Star FM Maximum Rock an diesem Freitagnachmittag. Und was geht ab am Wochenende?
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0: Ja, für alle, die Lust auf Multikulti haben, läuft gerade das Afrika-Festival Nürnberg unter der Theodor-Heuss-Brücke bis Sonntag mit Kinderprogramm, Live-Mucke und Streetfood aus dem ganzen Kontinent. Eintritt ist frei, allerdings Spenden werden auch gerne angenommen. Und seit gestern auch das Wasted Open Air Festival. Das Ganze geht bis morgen am Obernzennersee im Landkreis Neustadt an der Eichbad-Winsheim Stoner Punk Blödsinn Festival. Heute ist der Mother's Cake dran. Ja, zusammen mit Jules und Fahnenflucht. Und morgen, da spielt ja John Coffey und auch die Band The Heavy Eyes. Ein Tagesticket kostet 29 Euro für heute. Und da, wenn du dann morgen den ganzen Tag rocken willst, dann kostet dich das 49 Euro. Viel Spaß und jetzt Maximum Rock für dich von Shinedown Young Again.

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0: Star FM Maximum Rockhurst, Heidi, Heidi, Hody, T-Bone hier in der Rush Hour für dich, vertrete heute und auf dem Weg zur Arbeit ist mir eingefallen, Mensch, die WM ist gestern Abend losgegangen und ich habe gar nicht dran gedacht, weil es da alles so ziemlich am Popo vorbeizieht, ja? So ähnlich wie Daniel heute im Breakfast Klavier erzählt hat.
1: Ja, auch ich bin kein Fan, der voller WM-Vorfreude ist. Ich liebe es, Fußball zu gucken. Ich bin immer dabei. Aber bei dieser WM, es passt einfach alles nichts. Also ich möchte wieder eine WM in einem vernünftigen Land haben. Russland, Katar, jetzt das Gedönse mit Amerika. Die FIFA entzaubert sich komplett selber.
0: Ja, das gleiche Muster in allen Lebenslagern, würde ich sagen, mit den Entzauberungen. Hat dich das WM-Fieber gepackt? 64% der Maximum Rocker sagen nö auf starfm.de. Was sagst du? 0800 0303 666. Schick mir eine WhatsApp-Sprachnachricht und erzähl mir, wie du dazu stehst.
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0: Ja, so klingt Bianca, wenn sie krank ist. Sie ist jetzt gerade nicht da, nicht weil sie krank ist, sondern weil sie Urlaub hat. Und E ist gerade nicht da, weil sie ja was anderes machen muss. Und ich springe für beiden rein. Einen wunderschönen Freitagnachmittag, kann man ja sagen. The Memory Remains von Metallica haben wir gerade gehört. Und als Metallica eins ihrer drei Deutschlandkonzerte gespielt haben, haben sie die Fans richtig bluten lassen. In Zusammenarbeit mit dem Deutschen Roten Kreuz hat die Band 10.000 Spendewillige antanzen lassen. Also das war für alle drei Konzerte in Deutschland. Davon ja sind sehr viele Erstspender gewesen. Finde ich eine tolle Aktion, weil man ja bedenkt, dass die Blutspende in Deutschland rückläufig ist. Metallica-Fans haben für ihr Engagement einem exklusiven T-Shirt in limitierter Auflage geschenkt bekommen. Und dafür hätte ich auch Blut gespendet.
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14: Im Studio Jan Seifert. Bahnfahrer auf der Strecke von Nürnberg nach Stuttgart und zurück brauchen gerade viel Geduld. Am Morgen hat ein Intercity eine Oberleitung abgerissen. Fahrgäste saßen mehr als 2 Stunden fest. Die Strecke ist gesperrt, der Strom abgestellt. Laut Bahn werden die Züge zwischen Nürnberg und Stuttgart umgeleitet. Renten rauf, Steuern auf Flugtickets runter. Der Bundesrat hat grünes Licht für gleich mehrere Gesetze gegeben, die im Juli in Kraft treten. Außerdem kommt die elektronische Fußfessel, die Opfer häuslicher Gewalt besser schützen soll. Und Tanja Wagner, was ändert sich denn noch für Apotheken?
15: Apotheken dürfen künftig bei Dauermedikamenten auch ohne Rezept aushelfen, mit der kleinsten Packung zum Selbstzahlerpreis. Außerdem dürfen sie Leistungen zu Vorbeugung und Früherkennung anbieten, etwa für Herz-Kreislauf-Erkrankungen, Diabetes und rund ums Rauchen. Auch können sich Impfwillige künftig nicht nur ihren Peaks gegen Grippe und Corona beim Apotheker abholen, sondern auch Impfungen mit Totimpfstoffen wie etwa Tetanus. Erlaubt werden sollen außerdem Blutabnahmen, um etwa Medikamentwirkungen zu kontrollieren.
14: Aus Versehen auf den roten Knopf gedrückt. Das wird einem Mann in Hamburg so schnell wohl nicht wieder passieren. Er hatte heute Vormittag für stundenlange Sperrungen auf dem Hamburger Flughafen gesorgt. Mittlerweile läuft der Flugbetrieb aber wieder. Lea Matschulat, was war los?
10: Ein Mann öffnet, so wie es bislang aussieht, unabsichtlich eine Sicherheitstür und löst damit Alarm aus. Die Bundespolizei reagiert und räumt den gesamten Sicherheitsbereich. Und selbst aus den Maschinen, die abflugbereit auf dem Flugfeld stehen, müssen Passagiere und Crews aussteigen. So manch einer hatte Sorge, dass womöglich jemand irgendwo einen Sprengsatz deponiert hat. Doch relativ schnell ist klar, ärgerlicher, aber harmloser Vorfall. Viele sind dadurch erst mit stundenlanger Verspätung aus Hamburg losgekommen.
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14: Die WM geht los und viele Fernsehzuschauer sind schon mal sauer. Grund: Das ZDF hatte sich zu spät in die Eröffnungsshow ins Aztekenstadion geschaltet. Begründung: Werbung. Auf dem Instagram-Kanal des Zweiten heißt es, das ZDF ist angehalten, einen Teil seines Haushaltes durch Ausstrahlung von Werbung zu bestreiten. Der letzte Werbeblock des Tages sei dann gegen 19.44 Uhr gelaufen und damit parallel zur Eröffnungsfeier. Soweit das Neueste aus dem StarFM News Center und jetzt Back to the Bone.
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17: Schönen Freitag, aktuelle Temperatur 14 Grad haben wir. Es ist wolkig, windig und immer wieder leichte Schauer möglich. Und die StarFM Prognose, was gut ist für Wasted Open Air, was gerade an Obernzennersee läuft, das geht ja noch bis morgen. Das Wochenende wird freundlicher, ne? Immer wieder Sonne, morgen sogar bis zu 24 Grad und am Sonntag 19 Grad, was auch gut ist, ja, für ein bisschen Festival-Feeling. Ja, nach wie vor sehr ruhig auf den Straßen. Wir haben ja die Meldung von der A6 Richtung Heilbronn zwischen Kreuz Altdorf und Kreuz Nürnberg-Ost. Hier steht noch eine defekte PKW in the Weg und blockiert die rechte Spur. Geblitzt wird zurzeit Nürnberg in Neumeierstraße, Katzwang, Katzwanger Hauptstraße, in Fürth Gebhardtstraße aus einem grauen Bulli, das hat ja Marc vorhin gemeldet, und in Erlangen Spardorfer Straße. Hast du noch was gesehen, dann bitte anrufen oder schick uns eine Sprachnachricht und erzähl uns, es ist kostenlos, 0800 0303 666. Dankeschön und gute Fahrt.
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17: Hey, die Annie Odi. Eine Stunde bis zum Countdown. Die Rock Top 30 ab 16.45 Uhr mit mir. Ich bin T-Bone, vertrete die liebe A heute. Und in etwa 10 Minuten erfährst du, ob es sich lohnt, ins Kino zu gehen, um den neuen Film Disclosure Day zu gucken. Ein Science-Fiction-Thriller von Steven Spielberg, der gestern gestartet ist. Ja, ich bin ja gespannt. Jetzt Maximum Rock für dich von The Offspring, Bon Jovi und das hier von Volbeat, Lola Montez.

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0: You're gonna go far, kid, von The Offspring, Star FM Maximum Rock, hörst an diesem Freitagnachmittag. Guten Tag, ja, hast du mitbekommen? Steven Spielberg hat wieder mal einen Film gedreht. Ein Science-Fiction-Thriller, Die Welt am Rand des Dritten Weltkriegs. Kommt es bei unseren Movie-Kritiker an? Das ist die Frage, die geklärt werden muss.
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2: Der Film Disclosure Day besticht durch eine sehr gute Filmmusik und auch einen super Cast. Die Story ist allerdings arg dünn und hat keinen besonderen Tiefgang und es gibt auch ein paar Logikbrüche.
3: Der Film ist mal was ganz anderes. Science Fiction ist eigentlich gar nicht so meins, aber man kann ihn sich wirklich anschauen.
4: Handwerklich ist der Film auf jeden Fall gut gemacht. Die Kameraführung ist stark und auch die musikalische Untermalung durch das Orchester hat mir gefallen.
5: Der Film Disclosure Day hat für mich alles, was ein Thriller braucht, von Spannung über Action, über Gänsehautmomente.
4: Die schauspielerische Leistung von Emily Blunt und Colin Firth ist nicht gut gewesen und da klingelt es eher nach goldener Himbeere.
3: Aber leider, wie es manchmal bei so guten Filmen ist, das Ende versagt dann doch leider ein bisschen. Aber das kann jeder für sich selber entscheiden, wie er das Ende bewerten möchte.
2: Obwohl oder vielleicht auch gerade weiter zum Ende hin selbst für einen Alien-Film absurd unrealistisch ist, hatten wir unseren Spaß und ein durchaus unterhaltsamen Abend.
0: Ja, nächste Woche schicken wir dich auch wieder ins Kino und aus dem ganzen Kritik habe ich ein bisschen schade gehört und schade umgangssprachlich auf Englisch sagt man Rats.

0: RFM Maximum Rockhörste, schönen Freitagnachmittag. Zwei Drittel der Maximum Rock auf unserer Homepage starfm.de und in der Starfm App haben eine kleine Umfrage mitgebracht und sie sagen, sie interessieren sich überhaupt nicht für die WM 2026. Zwei Drittel, ne? Ich kenne nur einen Mensch, der ein bisschen im WM-Fieber ist. Das ist der Stefan heute früh in der Breakfast Club.
1: Ein bisschen bin ich im WM-Fieber. Ich habe mein Standardprogramm runtergezogen. Balkon ist geschmückt, Auto ist geschmückt, werde ich auch immer sehr oft angelächelt und angehubt, dass sie winken soll und was weiß ich. Das verstehe dann bei den Leuten, ne, die dann das total klasse finden, warum sie es dann immer selber machen. Wenn ich mich an 2006 erinnere, ey, da gab es kein Auto, wo keine Fahne dran
0: war. Das stimmt.
1: Das war der absolute Wahnsinn.
0: Das war richtig cool. Und das Einzige, was mir aufgefallen ist, neuerdings, ich gehe durch die Straßen und sehe bei den Shisha-Bars und Dönerläden bei mir die Fahnen, die hoch dann hängen. Ich find's witzig, die haben ja so eine ganz große deutsche Fahne und dann kommen ja eine ganz kleine, viele kleine andere von den anderen Ländern und dann eine türkische Fahne haben sie dann rangehängt. Schön eingerahmt von den Deutschlandfahne und Türkenfahne.
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0: favorite game von The Cardigans, Star FM Maximum Rock an einem Freitagnachmittag. Und was ist los in der Rockwelt an diesem Freitag?
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0: Ja, The Muse kommen auf The Wow Signal Europa Tour im November und Dezember. Und wenn du ein Exemplar ihres neuen Albums vorbestellst, bekommst du auch früheren Zugang zu Tickets. Der Vorverkauf startet nächste Woche Mittwoch um 10 Uhr. Allgemeiner Verkauf dann am Freitag. Und für den früheren Zugang musst du das Album bis Dienstag 16 Uhr vorbestellt haben. Seit gestern läuft die Fußball-WM. Die ersten beiden Spiele gestern fanden in Mexiko statt. Heute Abend geht es dann in Kanada weiter. Der Gastgeber spielt gegen Bosnien-Herzegowina. Die kanadische Nationalhymne vor dem Spiel heute wird Alanis Morissette singen.

0: es hört sich schon ein bisschen gefühlvoller an, als was Shakira gestern abgeliefert hat. Ja, und heute gab es die Auflösung. Die ganze Woche über gab es auf ja Social Media mysteriöse Ankündigungen rund um das 25. Jubiläum des Blink-Albums Take Off Your Pants and Jacket. Jetzt ist klar, was es damit auf sich hat. Das Album wurde heute digital nochmal neu veröffentlicht. Das Besondere dabei, zum ersten Mal sind die 6 Bonustracks vom Album jetzt auch bei Spotify und Co. verfügbar. Ja, diese 6 Songs gab es bisher ausschließlich auf der CD-Version von Album. Und um alle 6 Bonustracks zu haben, musste man eben damals, 2001, auch alle 3 verschiedene Versionen des Albums kaufen. Jetzt digital ist alles beisammen.
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12: Im Studio Jan Seifert. Update zur gesperrten IC-Strecke Nürnberg-Stuttgart. Ursache waren offenbar Äste, die auf der Oberleitung hingen. Als der Intercity heute Morgen durchfuhr, soll es einen Stromüberschlag gegeben haben, wodurch die Fahrleitung abriss. Der Zug samt Reisenden blieb fast 2 Stunden stecken. Jetzt soll die Strecke eingleisig wieder freigegeben werden. Diese Mädchen haben alles richtig gemacht. Lob von der Polizei für 2 Kinder, die von einem Mann hier bei uns in Franken angesprochen wurden. Details hat Christian Hoffmann.
13: Die Mädchen haben zwischen Büchenbach und Kühedorf im Landkreis Roth an der Straße Blumen gepflückt, als sie von einem Mann angesprochen wurden, aus seinem Auto heraus. Die Mädchen sind sofort weggerannt und haben Hilfe bei 2 Radfahrern geholt, die zufällig vorbeikamen. Jetzt meldete sich der Fahrer des Wagens bei der Polizei in Schwabach. Offenbar gab es ein Missverständnis. Dennoch, so die Kripo Schwabach, die Kinder haben sich absolut richtig verhalten.
12: Aus Versehen auf den roten Knopf gedrückt. Das wird einem Mann in Hamburg so schnell wohl nicht wieder passieren. Er hatte heute Vormittag für stundenlange Sperrungen auf dem Hamburger Flughafen gesorgt. Mittlerweile läuft der Flugbetrieb aber wieder. Lea Matschulat, was war los?
14: Ein Mann öffnet, so wie es bislang aussieht, unabsichtlich eine Sicherheitstür und löst damit Alarm aus. Die Bundespolizei reagiert und räumt den gesamten Sicherheitsbereich. Und selbst aus den Maschinen, die abflugbereit auf dem Flugfeld stehen, müssen Passagiere und Crews aussteigen. So manch einer hatte Sorge, dass womöglich jemand irgendwo einen Sprengsatz deponiert hat. Doch relativ schnell ist klar, ärgerlicher, aber harmloser Vorfall. Viele sind dadurch erst mit stundenlanger Verspätung aus Hamburg losgekommen.
12: Soweit das Neueste aus dem Star FM News Center.
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12: Wer mit Sportwetten Gewinn machen möchte, der muss fürs Deutschlandspiel am Sonntag genau tippen. Nach Angaben von Online-Buchmachern ist der bloße Tipp auf einen deutschen Sieg gegen Curaçao kaum gewinnversprechend. Da muss es schon so genau sein wie beispielsweise ein 4:0. Das bringt immerhin mehr als das 7-fache des Einsatzes zurück. Wer 1:0 für Deutschland tippt und wenn das Sonntagabend auch so passiert, gibt's das 13-fache des Einsatzes. Erwartet wird aber ein eher höherer Sieg.
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16: Happy Freitag. Aktuell haben wir 16 Grad. Es ist wolkig, windig und immer wieder leichte Schauer. Das Wetter ist ja nicht so günstig wie das Feuertanzfestival auf Burg Abenberg, was da heute und morgen am Stissen ist. Unter anderem mit In Extremo und Subway to Sally. Aber ja, am Wochenende wird es freundlicher. Immer wieder Sonne und morgen, wie gesagt, bis zu 24 Grad. Also für Feuertanz wird das ja richtig schönes Wetter. Und am Sonntag haben wir dann 19 Grad. Allgemein ist es sehr ruhig auf den Straßen. Allerdings, wir haben eine Star Ranger Meldung, wenn mich nicht alles täuscht.
17: Eine Verkehrsbehinderung für euch auf der A73 Nürnberg Richtung Erlangen. Kurz vor der Ausfahrt Erlangen-Eltersdorf befindet sich ein Tannenfahrzeug auf dem Standstreifen. Da steht er allerdings sehr knapp halt in die Fahrbahn rein. Da bitte vorsichtig.
16: Exzellent, vielen Dank für die Meldung. Und geblitzt war zurzeit in Nürnberg Diana-Straße, Fürth, Gebhardtstraße, gemeldet von Star Ranger Mark. Dankeschön dafür. Und falls du noch was hast, dann ruf an oder schicke uns eine kostenlose Sprachnachricht an die 0800 0303 666 und wir geben es auf jeden Fall weiter. Dankeschön und gute Fahrt.
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16: Es ist schon wieder Freitag. Eine neue Ausgabe der Rock Top 30. Die 30 besten Rock Songs der Woche für dich. Normalerweise mit A, heute aber mit mir. Mein Name ist T-Bone. Kein Angst. Ich bin bestens im Bilde. Es wird aufregend. Drei neue Einsteiger gibt es in dieser Woche. Einer sogar von 0 auf die 2. Bleibt dran, um es herauszufinden. Dafür verabschieden wir uns von

0: The Props mit Sayama, Tell Me What You Want. Ja, alle drei seit Wochen in den Charts. Ja, Monate kann man ja sagen. Ich habe frische Titel für dich. Im Laufe der Sendung stelle ich sie dir vor. Aber nun zur Sache. Na, Platz 30 scheint ja Endstation für Madsen in die Rock Top 30 zu sein. Insgesamt 13 Wochen in der Countdown. Bis auf die 12 haben sie es geschafft. Und vorgestern haben sie uns im Studio besucht.
1: Wir sind noch nicht so weit, dass wir jetzt so nur noch Nostalgie-Songs schreiben wollen. Also, aber ich finde, man darf schon oder man sollte auch mal über Dinge singen, die einen einfach geprägt haben. Und diese Zeit war einfach total prägend.
0: Ja, und nun seit 5 Wochen trennten sie nach unten mit ihrer Nostalgie-Song. Du kannst sie ja noch retten, wenn du in der StarFM-App für sie abstimmst. Jetzt auf die 30, Madsen mit 1995. Und danach die Itchies, die auch auf dem absteigenden Ast sind.
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0: letzte Woche noch Nummer 13. Die Bestplatzierung für Dexter and the Moon Rocks in der Star FM Rock Top 30 Countdown. Diese Woche 15 Plätze gefallen auf die 28 mit Freaking Out. Du entscheidest jede Woche neu, wie die Charts aussehen. Einfach mal voten in der Star FM App.
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0: Ja, jede Woche die besten Rocksongs der Woche von die Maximum Rocker selber bestimmt. So wird Platz ja 27 neu besetzt, nachdem die Ice Nine Kills nach 13 Wochen in den Charts Adieu sagen mussten. Eric Grünwald scheint auch langsam den Ausstieg mit Praying for a Miracle vorzubereiten. Seine fünfte Woche in die Rock Top 30 verbringt er auf die 27.
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8: Greta Van Fleet mit die erste neue Mucke seit 3 Jahren. Play Your Games auf Platz 25 der Rock Top 30 Hörercharts. Seit 29. Mai ist es draußen und seitdem auch in der Countdown, wobei der Tendenz nach unten geht. Letzte Woche noch auf die 23.
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8: Ja, nun ein Song, der vor 6 Wochen direkt von 0 auf die 1 eingestiegen ist. Die for You, From Ashes to New. Seitdem Schritt für Schritt nach unten für die Band aus USA mit deutschen Wurzeln. Ja, wieder Bandgründer Matt.
10: My last name is Brandyberry, which actually comes from Brandenburg. My mother's maiden name is Fernback, which was originally Farnbach.
8: Ja, und der Opa von Sänger Danny war auch Deutscher.
11: My grandfather was German. Last name's Case, which comes from Kase, which is cheese. So my last name's Cheese.
8: Aus Brandenburg wird Brandenberry und aus Käse wird Case. So läuft es bei den Amis. Und so läuft es für From Ashes to New in der Rock Top 30 Countdown. Ihr 7. Woche verbringen sie auf Platz 24.
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0: hast ein wenig wiederbelebt diese Woche, letzte Woche auf die 25. Du hast ihn mit Stones wieder auf die 21 gehievt mit deiner Stimme. Davor auf die 22 die Band von Hollywood-Star Keanu Reeves, Dogstar mit All In Now. Vote die StarFM Rock Top 30 jede Woche neu auf starfm.de und in der StarFM App. Wir werten sie aus und dann spielen sie dir frisch jeden Freitag ab 16.45 Uhr.
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0: Ja, komplett mit Neuvorstellungen. Tracks, die wir in der Redaktion entdeckt haben und denken, sie könnten dir gefallen. Also du entscheidest, ob sie denn weiterhin in der Countdown stattfinden. Vorstellung Nummer 1 heute kommt von einer Band aus Wien, die ihr erstes Konzert beim Nova Rock Festival am Wochenende spielen werden. Sie heißen Freud. Und in diesem Fall wird der U von einem V ausgetauscht. Ja, das ist ja tatsächlich eine Anspielung auf Sigmund.

gefreut. Und der ganze Auftritt der Band wird auf Dr. Patient aufgebaut. Der Doc ist der Sänger und der Rest der Band die Patient. Sie tragen alle Masken, nicht um anonym zu bleiben, sondern die Maske werden als Projektionsflächen fürs Publikum genutzt. Also klingt alles ein bisschen freaky. Mal hören ja, wie freaky die Musik dazu klingt und ob du es nächste Woche in die Charts reinwärst. Hier sind Freud mit Hysteria.

0: eine kleine Überraschung. Black Veil Brides drohten noch letzte Woche aus dem Countdown zu rutschen. Die waren ja letzte Woche auf die 30. Diese Woche ein großartiger Comeback gestartet. 12 Plätze rauf auf die 18 mit Cut. Du hast dich scheinbar daran nicht satt gehört.
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0: Ja, die Maximum Rocker entscheiden jede Woche aufs Neue, wer es in der Countdown schafft. Die stimmen ab über unsere Star FM App. Und obwohl Leap gut 2 Monate dabei ist, hast du dich auch nicht daran satt gehört. Energies klettert auch wieder vom unteren Drittel der Charts bis ins Mittelfeld wieder rein. Letzte Woche 26, diese Woche rauf auf die 17. Das nenne ich einen Leap. Hier sind sie jetzt mit Energy.
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8: Im Studio Jan Seifert.
9: Update zur gesperrten IC-Strecke Nürnberg-Stuttgart. Ursache waren offenbar Äste, die auf der Oberleitung hingen. Als der Intercity heute Morgen durchfuhr, soll es einen Stromüberschlag gegeben haben, wodurch die Fahrleitung abriss. Der Zug samt Reisenden blieb fast 2 Stunden stecken. Jetzt soll die Strecke eingleisig wieder freigegeben werden. Diese Mädchen haben alles richtig gemacht. Lob von der Polizei für 2 Kinder, die von einem Mann hier bei uns in Franken angesprochen wurden. Details hat Christian Hoffmann.
10: Die Mädchen haben zwischen Büchenbach und Kühedorf im Landkreis Roth an der Straße Blumen gepflückt, als sie von einem Mann angesprochen wurden, aus seinem Auto heraus. Die Mädchen sind sofort weggerannt und haben Hilfe bei 2 Radfahrern geholt, die zufällig vorbeikamen. Jetzt meldete sich der Fahrer des Wagens bei der Polizei in Schwabach. Offenbar gab es ein Missverständnis. Dennoch, so die Kripo Schwabach, die Kinder haben sich absolut richtig verhalten.
9: SpaceX ist jetzt auch an der Börse. Die Aktie des Weltraumunternehmens ist mit einem Kurs von $170 gestartet. Ausgegeben wurde sie für 135. Das dürfte Elon Musk damit zum ersten Billionär der Menschheit werden lassen. Finanziell wird das Debüt an der Nasdaq ohnehin zum Rekord. $75 Milliarden will SpaceX mit dem Aktienverkauf einnehmen. Mehr als 3-mal so viel wie der bisherige Rekordhalter Saudi Aramco.
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9: Mexiko und Kanada haben schon, die USA wird noch in die WM starten. Gegen Paraguay ist das Team gefordert und hofft auf einen Auftaktsieg. Und natürlich gibt es auch dort vor Spielbeginn eine große Zeremonie. Tina Eck.
11: 3. großer Anpfiff, 3. große Eröffnungsparty, Schauplatz Los Angeles. Gastgeber USA ziehen alle Register. Eine 1,5 Stunden lange Multikulti-Show bildet den Auftakt mit Katy Perry. Präsident Trump kommt nicht an seiner Stelle, guckt Außenminister Rubio sich das Spiel gegen Paraguay an. Die Sicherheitsvorkehrungen am SoFi-Stadion in Inglewood sind massiv.
9: Soweit das Neueste aus dem Star FM News Center und jetzt Back to the Bone.
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12: Schönen Freitag, Nachmittag. Aktuelle Temperatur um die 16 Grad. Es ist wolkig, windig und immer wieder leichte Regenschauer möglich. Die Star FM Prognose fürs Wochenende sieht viel besser aus. Am Wochenende wird es freundlicher, gerade morgen. Ganz viel Sonnenschein, bis zu 24 Grad und am Sonntag 19 Grad. Allgemein sehr ruhig heute, allerdings wir hatten ja diese Meldung vorhin von der A73 Richtung Erlangen, hier vor der Ausfahrt Erlangen-Eltersdorf. Ein Pannenfahrzeug blockiert den Standstreifen und geblitzt wird es nach wie vor in die Dianastraße und der Gebhardtstraße gemeldet von Star Ranger Mark. Dankeschön dafür. Hast du noch was, dann bitte anrufen oder schick uns eine Sprachnachricht kostenlos an die 0800 0303 666. Dankeschön und gute Fahrt.
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12: Ja, eine neue Stunde mit den besten Rock-Songs der letzten Woche auf Star FM. Ich bin T-Bone, vertrete diese Woche A, die normalerweise alles für dich runterzählt. Alles von dir gewotet auf unsere Star FM App kannst du ja gehen und voten oder auch auf unserer Homepage starfm.de geht das natürlich auch. Ungefähr die Hälfte haben wir jetzt durch, sind jetzt bei Platz 16 gelandet. Ein Dauerbrenner in der Rock Top 30. Schon das ganze Jahr mit dabei, ein paar Monate in den Top 10 sogar verweilt, ein paar Wochen auf die 1 und sie dümpeln sich seit einigen Wochen unten rum, aber diese Woche von 24 wieder rauf auf die 16, die Band aus Boston, hier ist Lansdowne mit Burn It Down.

0: haben wir gerade die Punker Buddies hintereinander gehabt. Fahren Urlaub stabil auf die 15 mit Happy to be D. Vorhin gehört. Und nun Campino und die Toten Hosen gerade auf die 14 mit Die Show muss weitergehen.
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0: Apropos Campino, unsere Wolfi hat sich ja mit ihm hingesetzt und der Campino war ja so redselig, dass daraus jetzt ein Podcast wird, oder?
2: Ja, das war wirklich was Besonderes, denn normalerweise, wenn Musiker in der Größenordnung zu uns kommen, dann gibt es irgendwas zu bewerben, ein Album, eine Tour oder so. 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So viele Anekdoten, Geschichten von den 80ern bis heute. Also mir hat es richtig Spaß gemacht, habe auch das eine oder andere gehört, was ich noch nicht wusste. Also wer Lust hat, einzutauchen in diese einmalige Welt der Toten Hosen. Die ersten Folgen sind schon online, überall dort, wo es Podcasts gibt, einfach mal nach Star FM Rock Talk mit Campino suchen, auch bei uns in der Mediathek, in der Star FM Rock App oder auf starfm.de. 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
0: Weiter geht's in der Rock Top 30, leicht gefallen von der 9 auf die 13, hier sind Breaking Benjamin, Something Wicked.

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2: Oh, eine coole Nummer eben von Nickelback. Der Song gefällt mir richtig gut. Bones for Crows. Platz 11 diese Woche in der Rock Top 30 Countdown. Seit 10 Wochen solide dabei. Jede Woche werden die Karten neu gemischt. Du bist der Dealer. Sagst uns, was rein und was raus soll. Es fliegen ja naturgemäß auch immer wieder Titel raus. Dabei bieten wir immer wieder neues Futter an.
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2: Ja, in dieser Woche Papa Roach featuring Hanuman Kind. Das ist schwierig auszusprechen. Hanuman Kind. Ja, ein Rapper aus Indien wird in dem Song See You in Hell gefeatured. Fans der Netflix-Serie Devil May Cry werden es vielleicht mal gehört haben. Und wir hören ja dabei, wie Papa Roach sich weiterentwickeln. Sie sind ja längst nicht mehr die Nu-Metal-Band der früheren 2000er. Dabei wird der indische Rapper Hanuman Kind nicht als Gimmick eingesetzt, sondern als Feature, um den Song zwei Perspektive zu geben. Ne? Also hier jetzt für dein Voting Pleasure See You in Hell von Papa Roach. Wenn es dir gefällt, kannst du auf starfm.de bzw. in der App gehen und es reinvoten für nächste Woche.

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1: Atreyu, end an die Top 10, der Rock Top 30 Countdown mit All For You. Letzte Woche 14, diese Woche Platz 9. Davor ein Song von Nothing But Thieves, der droht aus der Top 10 zu kippen. Evolution war vorige Woche noch auf die 4, jetzt nur noch auf die 10.
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1: Ja, du votest sie rein, die besten Rock-Songs auf StarFM. Wir spielen sie runter, jeden Freitag ab 16.45 Uhr. Abstimmen jederzeit auf starfm.de und in der StarFM-App. Das hast du auch fleißig für Evanescence getan, wobei letzte Woche warst du fleißiger, na? Who Will You Follow stand schon auf die 3. Diese Woche immerhin noch auf die 8. Es ist die 9. Woche in der Rock Top 30 für Evanescence.

0: dabei und schon 5 Plätze rauf für Five Finger Death Punch mit Eye of the Storm. Letzte Woche 11, diese Woche Platz 6 in der Rock Top 30 Countdown.
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0: Ja, jeden Freitag bekommst du die besten Rock Songs der vergangenen Woche auf Star FM. Du hast sie auch reingewählt über unsere Star FM App. Platz 5 kommt als Empfehlung von Campino von der Toten Hosen.
2: Ich kann euch noch was sagen. Ich habe das Album gehört und es ist ein Hammer. Ja, so wie man sich das als Social D-Fan immer gewünscht hat in den letzten Jahren.
0: Ja, die Rede ist vom Album Born to Kill von Social Distortion. Seit Anfang Mai ist es draußen. Das erste Album seit 15 Jahren. Und seit Erscheinung ist der Titeltrack nicht aus der Top 5 der Rock Top 30 gerutscht. Insgesamt 5 Wochen auf der Pole Position und diese Woche zum 3. Mal hintereinander auf die 5. Bitteschön, Born to Kill von Social Distortion.

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10: Im Studio Jan Seifert. Diese Mädchen haben alles richtig gemacht. Lob von der Polizei für zwei Kinder, die von einem Mann hier bei uns in Franken angesprochen wurden. Details hat Christian Hoffmann.
11: Die Mädchen haben zwischen Büchenbach und Kühedorf im Landkreis Roth an der Straße Blumen gepflückt, als sie von einem Mann angesprochen wurden, aus seinem Auto heraus. Die Mädchen sind sofort weggerannt und haben Hilfe bei zwei Radfahrern geholt, die zufällig vorbeikamen. Jetzt meldete sich der Fahrer des Wagens bei der Polizei in Schwabach. Offenbar gab es ein Missverständnis. Dennoch, so die Kripo Schwabach, die Kinder haben sich absolut richtig verhalten.
10: Der Weg für die elektronische Fußfessel ist frei. Der Bundesrat hat ein Gesetz abgesegnet. Gerichte können Täter häuslicher Gewalt künftig zur Fußfessel verpflichten, um ein Annäherungsverbot durchzusetzen. Kommt der Täter zu nahe, bekommt das Opfer sofort eine Warnung aufs Empfangsgerät. Außerdem können Gerichte Täter jetzt auch zu Präventionskursen zwingen. Und wer gegen Gewaltschutzanordnungen verstößt, muss mit härteren Strafen rechnen. SpaceX ist jetzt auch an der Börse. Die Aktie des Weltraumunternehmens ist mit einem Kurs von $170 gestartet. Ausgegeben wurde sie für 135. Das dürfte Elon Musk damit zum ersten Billionär der Menschheit werden lassen. Finanziell wird das Debüt an der Nasdaq ohnehin zum Rekord. 75 Milliarden Dollar will SpaceX mit dem Aktienverkauf einnehmen. Mehr als dreimal so viel wie der bisherige Rekordhalter Saudi Aramco.
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10: Kanada gegen Bosnien-Herzegowina, das Freitagabendspiel bei der WM. Und wir erinnern uns, Bosnien hatte ja in den Playoffs Italien aus der WM geworfen. Claudia Wächter in Rom, gucken die Italiener heute Abend trotzdem WM, auch wenn es wehtut?
12: Na, es werden immer weniger, aber die Hardcore-Fußball-Fans hier, die gucken natürlich. Und jeder hatte auch so seine Überlebensstrategie. Die einen feuern nun Argentinien an oder jeden, der Frankreich Probleme macht. Und ja, auch Team D, aber die deutschen Fans, die hier nun Urlaub machen, die können ganz gechillt die Spiele gucken. Irgendwo in Bars am Strand allerdings. Jubeln müssen sie schon allein.
10: Soweit das Neueste aus dem Star FM News Center.
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0: Woche Platz 7, diese Woche 4, 3 Plätze gestiegen, also Muse mit Cryogen.
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0: Ja, wir nähern uns die Top 3 der besten 30 Rocksongs der 24. Rockwoche. Du hast sie gewotet und ich würde mich freuen, wenn du es weiterhin tun würdest auf starfm.de und in der StarFM App. Jetzt ein Track aus Cardiff. Noch nicht im Rennen, sondern Neuvorstellung Nummer 3 für heute. Es steht dir frei, diesen Stoner Rock reinzuvoten, wenn sie dir gefällt. James and the Cold Gun werden im November die Eagles of Death Metal supporten, wenn sie durch Deutschland touren und vielleicht nächste Woche in der Rock Top 30 zu hören sein mit Split Seconds. Wenn es dir gefällt, dann vote sie rein.

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1: Yo, hello there. Ich bin T-Bone. Normalerweise an dieser Stelle hörst du ja eh. Ich vertrete sie diese Woche und ich hoffe, das hat dir gefallen. Wir haben sie fleißig runtergezählt, die besten 27 Rocksongs der letzten Woche. Das heißt, die Top 3 steht noch aus, ne? Die nehmen wir jetzt im Angriff. The Pretty Reckless ist leicht abgesagt diese Woche von 2 auf die 3 mit When I Wake Up. Das liegt nicht daran, dass sie das geplante Interview mit mir letzte Woche abgesagt hat. Ich habe mit den Chartsplatzierungen gar nichts zu tun. Das liegt daran, dass The Pretty Reckless ein paar weniger Stimmen in dieser Woche erhalten hat. Aber Platz 3 ist auch respektabel. Erst When I Wake.

0: Bam! Von 0 auf die 2 reingerauscht in die Rock Top 30 Countdown. Electric Callboy featuring The Offspring mit Let the Good Times Roll. Bin ja gespannt, wie lange der noch heiß bleibt.
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0: Ja, aber das entscheidest du, ne? Du votest jederzeit auf starfm.de und in der Starfm App. Wir zählen zusammen und die besten Rock Songs der Woche werden dann gespielt. Jeden Freitag ab 16.45 Uhr. Und jetzt ist es soweit. Durch deine Abstimmung haben die Foo Fighters es geschafft, sich über 2 Monate mit Caught in the Echo in der Countdown zu halten. Fast immer in die Top 10. Einmal nur kurz auf die 12 gefallen, aber sonst immer schön oben. Und nun zum zweiten Mal hintereinander auf den Sonnenplatz. The Foo Fighters, Caught in the Echo.

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3: Im Studio Jan Seifert. Die nächste Brückensperrung hier bei uns in Franken kündigt sich an. In Erlangen wird die Main-Donau-Kanalbrücke zwischen der Stadt und Dexendorf neu gebaut. Montag geht's los. Schon seit März letzten Jahres dürfen Fahrzeuge über 7,5 Tonnen die Brücke nicht mehr nutzen, weil eine statische Prüfung gezeigt hat, dass das Bauwerk den vollen Verkehr nicht mehr trägt. Der Stahlüberbau soll dann ab Januar nächsten Jahres montiert werden. Renten rauf, Steuern auf Flugtickets runter. Der Bundesrat hat grünes Licht für gleich mehrere Gesetze gegeben, die im Juli in Kraft treten. Außerdem kommt die elektronische Fußfessel, die Opfer häuslicher Gewalt besser schützen soll. Und Tanja Wagner, was ändert sich denn noch für Apotheken?
4: Apotheken dürfen künftig bei Dauermedikamenten auch ohne Rezept aushelfen, mit der kleinsten Packung zum Selbstzahlerpreis. Außerdem dürfen sie Leistungen zu Vorbeugung und Früherkennung anbieten, etwa für Herz-Kreislauf-Erkrankungen, Diabetes und rund ums Rauchen. Auch können sich Impfwillige künftig nicht nur ihren Peaks gegen Grippe und Corona beim Apotheker abholen, sondern auch Impfungen mit Totimpfstoffen wie etwa Tetanus. Erlaubt werden sollen außerdem Blutabnahmen, um etwa Medikamentwirkungen zu kontrollieren.
3: Ist das Ende des Konflikts? Die USA haben sich mit dem Iran über ein Abkommen verständigt, das meldet zumindest Vermittler Pakistan. Premier Sharif hat es auf Social Media gepostet. Ein endgültiger, von allen Seiten abgestimmter Text liege vor, heißt es. Pakistan arbeite jetzt eng mit beiden Seiten zusammen, um die nächsten Schritte zu klären. Sharif schrieb weiter, ein Frieden war noch nie so greifbar wie jetzt.
2: WM aktuell.
3: Mexiko und Kanada haben schon, die USA wird noch in die WM starten. Gegen Paraguay ist das Team gefordert und hofft auf einen Auftaktsieg. Und natürlich gibt es auch dort vor Spielbeginn eine große Zeremonie. Tina Eck.
5: Dritter großer Anpfiff, dritte große Eröffnungsparty, Schauplatz Los Angeles. Gastgeber USA ziehen alle Register. Eine 1,5 Stunden lange Multikulti-Show bildet den Auftakt mit Katy Perry. Präsident Trump kommt nicht an seiner Stelle, guckt Außenminister Rubio sich das Spiel gegen Paraguay an. Die Sicherheitsvorkehrungen am SoFi-Stadion in Inglewood sind massiv.
3: Soweit das Neueste aus dem Star FM News Center.
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1: Im Studio Jan Seifert. Die nächste Brückensperrung hier bei uns in Franken kündigt sich an. In Erlangen wird die Main-Donau-Kanalbrücke zwischen der Stadt und Dexendorf neu gebaut. Montag geht's los. Schon seit März letzten Jahres dürfen Fahrzeuge über 7,5 Tonnen die Brücke nicht mehr nutzen, weil eine statische Prüfung gezeigt hat, dass das Bauwerk den vollen Verkehr nicht mehr trägt. Der Stahlüberbau soll dann ab Januar nächsten Jahres montiert werden. Renten rauf, Steuern auf Flugtickets runter. Der Bundesrat hat grünes Licht für gleich mehrere Gesetze gegeben, die im Juli in Kraft treten. Außerdem kommt die elektronische Fußfessel, die Opfer häuslicher Gewalt besser schützen soll. Und Tanja Wagner, was ändert sich denn noch für Apotheken?
2: Apotheken dürfen künftig bei Dauermedikamenten auch ohne Rezept aushelfen, mit der kleinsten Packung zum Selbstzahlerpreis. Außerdem dürfen sie Leistungen zu Vorbeugung und Früherkennung anbieten, etwa für Herz-Kreislauf-Erkrankungen, Diabetes und rund ums Rauchen. Auch können sich Impfwillige künftig nicht nur ihren Peaks gegen Grippe und Corona beim Apotheker abholen, sondern auch Impfungen mit Totimpfstoffen wie etwa Tetanus. Erlaubt werden sollen außerdem Blutabnahmen, um etwa Medikamentwirkungen zu kontrollieren.
1: Ist das Ende des Konflikts? Die USA haben sich mit dem Iran über ein Abkommen verständigt, das meldet zumindest Vermittler Pakistan. Premier Sharif hat es auf Social Media gepostet, ein endgültiger, von allen Seiten abgestimmter Text liege vor, heißt es. Pakistan arbeite jetzt eng mit beiden Seiten zusammen, um die nächsten Schritte zu klären. Sharif schrieb weiter, ein Frieden war noch nie so greifbar wie jetzt.
0: WM aktuell.
1: Mexiko und Kanada haben schon, die USA wird noch in die WM starten. Gegen Paraguay ist das Team gefordert und hofft auf einen Auftaktsieg. Und natürlich gibt es auch dort vor Spielbeginn eine große Zeremonie. Tina Eck.
3: Dritter großer Anpfiff, dritte große Eröffnungsparty, Schauplatz Los Angeles. Gastgeber USA ziehen alle Register. Eine 1,5 Stunden lange Multikulti-Show bildet den Auftakt mit Katy Perry. Präsident Trump kommt nicht an seiner Stelle, guckt Außenminister Rubio sich das Spiel gegen Paraguay an. Die Sicherheitsvorkehrungen am SoFi-Stadion in Inglewood sind massiv.
1: Soweit das Neueste aus dem Star FM News Center.
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Ja.

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3: Im Studio Jan Seifert. Die nächste Brückensperrung hier bei uns in Franken kündigt sich an. In Erlangen wird die Main-Donau-Kanalbrücke zwischen der Stadt und Dexendorf neu gebaut. Montag geht's los. Schon seit März letzten Jahres dürfen Fahrzeuge über 7,5 Tonnen die Brücke nicht mehr nutzen, weil eine statische Prüfung gezeigt hat, dass das Bauwerk den vollen Verkehr nicht mehr trägt. Der Stahlüberbau soll dann ab Januar nächsten Jahres montiert werden. Renten rauf, Steuern auf Flugtickets runter. Der Bundesrat hat grünes Licht für gleich mehrere Gesetze gegeben, die im Juli in Kraft treten. Außerdem kommt die elektronische Fußfessel, die Opfer häuslicher Gewalt besser schützen soll. Und Tanja Wagner, was ändert sich denn noch für Apotheken?
4: Apotheken dürfen künftig bei Dauermedikamenten auch ohne Rezept aushelfen, mit der kleinsten Packung zum Selbstzahlerpreis. Außerdem dürfen sie Leistungen zu Vorbeugung und Früherkennung anbieten, etwa für Herz-Kreislauf-Erkrankungen, Diabetes und rund ums Rauchen. Auch können sich Impfwillige künftig nicht nur ihren Peaks gegen Grippe und Corona beim Apotheker abholen, sondern auch Impfungen mit Totimpfstoffen wie etwa Tetanus. Erlaubt werden sollen außerdem Blutabnahmen, um etwa Medikamentwirkungen zu kontrollieren.
3: Ist das Ende des Konflikts? Die USA haben sich mit dem Iran über ein Abkommen verständigt, das meldet zumindest Vermittler Pakistan. Premier Sharif hat es auf Social Media gepostet, ein endgültiger, von allen Seiten abgestimmter Text liege vor, heißt es. Pakistan arbeite jetzt eng mit beiden Seiten zusammen, um die nächsten Schritte zu klären. Sharif schrieb weiter, ein Frieden war noch nie so greifbar wie jetzt.
1: WM aktuell.
3: Mexiko und Kanada haben schon, die USA wird noch in die WM starten. Gegen Paraguay ist das Team gefordert und hofft auf einen Auftaktsieg. Und natürlich gibt es auch dort vor Spielbeginn eine große Zeremonie. Tina Eck.
5: Dritter großer Anpfiff, dritte große Eröffnungsparty, Schauplatz Los Angeles. Gastgeber USA ziehen alle Register. Eine 1,5 Stunden lange Multikulti-Show bildet den Auftakt mit Katy Perry. Präsident Trump kommt nicht an seiner Stelle, guckt Außenminister Rubio sich das Spiel gegen Paraguay an. Die Sicherheitsvorkehrungen am SoFi-Stadion in Inglewood sind massiv.
3: Soweit das Neueste aus dem Star FM News Center.
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2: Im Studio Jan Seifert. Die nächste Brückensperrung hier bei uns in Franken kündigt sich an. In Erlangen wird die Main-Donau-Kanalbrücke zwischen der Stadt und Dexendorf neu gebaut. Montag geht's los. Schon seit März letzten Jahres dürfen Fahrzeuge über 7,5 Tonnen die Brücke nicht mehr nutzen. SpaceX ist jetzt auch an der Börse. Die Aktie des Weltraumkonzerns ist mit einem Kurs von $170 gestartet. Ausgegeben wurde sie für 135. Das dürfte Elon Musk damit zum ersten Billionär der Menschheit werden lassen. Und wenn die deutsche Nationalmannschaft bei der WM ein Tor schießt, läuft auch wieder die Torhymne Major Tom. Bei einem Spielsieg laufen dann die Toten Hosen mit an Tagen wie diesen. Der DFB hat die Songs für die WM eingereicht. Sonntagabend, 19 Uhr, Deutschland gegen Curaçao. Soweit der StarFM-Nachrichtenüberblick.
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2: Im Studio Jan Seifert. Die nächste Brückensperrung hier bei uns in Franken kündigt sich an. In Erlangen wird die Main-Donau-Kanalbrücke zwischen der Stadt und Dexendorf neu gebaut. Montag geht's los. Schon seit März letzten Jahres dürfen Fahrzeuge über 7,5 Tonnen die Brücke nicht mehr nutzen. SpaceX ist jetzt auch an der Börse. Die Aktie des Weltraumkonzerns ist mit einem Kurs von $170 gestartet. Ausgegeben wurde sie für 135. Das dürfte Elon Musk damit zum ersten Billionär der Menschheit werden lassen. Und wenn die deutsche Nationalmannschaft bei der WM ein Tor schießt, läuft auch wieder die Torhymne Major Tom. Bei einem Spielsieg laufen dann die Toten Hosen mit an Tagen wie diesen. Der DFB hat die Songs für die WM eingereicht. Sonntagabend, 19 Uhr, Deutschland gegen Curaçao. Soweit der StarFM-Nachrichtenüberblick.
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1: Im Studio Jan Seifert. Die nächste Brückensperrung hier bei uns in Franken kündigt sich an. In Erlangen wird die Main-Donau-Kanalbrücke zwischen der Stadt und Dexendorf neu gebaut. Montag geht's los. Schon seit März letzten Jahres dürfen Fahrzeuge über 7,5 Tonnen die Brücke nicht mehr nutzen. SpaceX ist jetzt auch an der Börse. Die Aktie des Weltraumkonzerns ist mit einem Kurs von $170 gestartet. Ausgegeben wurde sie für 135. Das dürfte Elon Musk damit zum ersten Billionär der Menschheit werden lassen. Und wenn die deutsche Nationalmannschaft bei der WM ein Tor schießt, läuft auch wieder die Torhymne Major Tom. Bei einem Spielsieg laufen dann die Toten Hosen mit an Tagen wie diesen. Der DFB hat die Songs für die WM eingereicht. Sonntagabend, 19 Uhr, Deutschland gegen Curaçao. Soweit der StarFM-Nachrichtenüberblick.
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1: Im Studio Jan Seifert. Die nächste Brückensperrung hier bei uns in Franken kündigt sich an. In Erlangen wird die Main-Donau-Kanalbrücke zwischen der Stadt und Dexendorf neu gebaut. Montag geht's los. Schon seit März letzten Jahres dürfen Fahrzeuge über 7,5 Tonnen die Brücke nicht mehr nutzen. SpaceX ist jetzt auch an der Börse. Die Aktie des Weltraumkonzerns ist mit einem Kurs von $170 gestartet. Ausgegeben wurde sie für 135. Das dürfte Elon Musk damit zum ersten Billionär der Menschheit werden lassen. Und wenn die deutsche Nationalmannschaft bei der WM ein Tor schießt, läuft auch wieder die Torhymne Major Tom. Bei einem Spielsieg laufen dann die Toten Hosen mit an Tagen wie diesen. Der DFB hat die Songs für die WM eingereicht. Sonntagabend, 19 Uhr, Deutschland gegen Curaçao. Soweit der Star-FM-Nachrichtenüberblick.
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